0: Reinigung geben. Hacker haben offenbar Daten zehntausender Privatpatienten und Selbstzahler in Deutschland erbeutet. Passiert ist das Ganze schon im April, wie jetzt bekannt wurde. Uwe Schimonek mit mehr.
1: Ziel der Attacke war der Dienstleister Unimed. Der übernimmt Abrechnungen für Krankenhäuser bundesweit. Betroffen sind unter anderem Unikliniken in Hamburg-Eppendorf, Kiel, Freiburg, Köln und im Saarland. Allein in Köln rechnet man damit, dass rund 30.000 Patienten betroffen sind. Demnach geht es etwa um Namen und Adressen, die behandelnden Ärzte und in einigen Fällen auch um Zahlungsdaten. Besonders kritisch, die Hacker könnten ihr Wissen nun für weitere Gaunereien nutzen, zum Beispiel für Phishing-Versuche.
0: Das lange Pfingstwochenende lädt in Sachsen zum Wandern ein. Doch mit den Temperaturen steigt auch die Waldbrandgefahr. In einigen Regionen soll sie in diesen Tagen die zweithöchste Stufe erreichen. Die allermeisten Waldbrände entstehen durch Menschen, sagte uns Feuerwehrpräsident Gunnar Ullmann.
2: Was leider Gottes oft vorkommt, dass tatsächlich Wanderer irgendwo an der Stelle des Waldes Feuer machen, um ein Picknick zu machen, was auch immer, aus welchen Gründen das Bedürfnis da ist. Was dann irgendwo nicht richtig abgelöscht wird, wo Glutreste sich dann weiter fortfressen im Waldboden und irgendwo aufklimmen und dann ein Waldbrand entsteht.
0: Auch heiß abgestellte Autos an Waldwegen können Brände auslösen. Drittliga-Absteiger Erzgebirge Aue hat den Sachsen-Pokal geholt. Das Team gewann im Finale das Westsachsen-Derby bei Viertligist FSV Zwickau mit 2:0. Damit startet Aue im DFB-Pokal und kann auf mindestens ein hochklassiges Match hoffen. 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
4: Im Kreis Bautzen kommt es auf der Straße zwischen dem Abzweig nach Kannewitz und Koschwitz bis Sonntagabend wegen des 30. internationalen VW-Treffens zu Staus und Behinderungen. In Stößen ist der Innenstadtbereich wegen eines Hausbrands gesperrt. Und in Leipzig kommt es wegen des Wave-Gotik-Treffens rund um die Innenstadt und an den Veranstaltungsorten noch bis Montagabend zu Behinderungen und Sperrungen. Staus und Blitzer immer melden an unsere kostenfreie Hotline 0800 0815 200. Das Wetter im Freistaat. Klar und trocken ist es gerade. Die Temperaturen liegen bei 15 bis 10 Grad. Heute bleibt es erstmal freundlich. Später kommen mehr Wolken dazu und ab und zu kann auch mal ein kurzer Schauer runterkommen. Die Höchstwerte landen dann bei 27 bis 29 Grad.
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4: Um 2.30 Uhr. Ich bin Fabian Hoffmann. Der FC Bayern hat eine dominante Saison mit dem Double gekrönt. Der deutsche Meister setzte sich im DFB-Pokalfinale im Berliner Olympiastadion mit 3:0 gegen Titelverteidiger VfB Stuttgart durch. Alle drei Tore für die Münchner erzielte dabei ein überragender Harry Kane. Dessen Teamkollege Leon Goretzka verlässt die Bayern im Sommer und sagt bei Sky:
5: Jetzt für mich persönlich ist es natürlich herausragend. Ich habe mich schon bei Harry bedankt. Er hat das Ding heute im Alleingang gezogen. Das hat er mir aber auch vor dem Spiel versprochen. Ich habe jetzt in 8 Jahren bei Bayern kein Finale verloren. Da habe ich den Jungs gesagt, will ich heute nicht damit anfangen am letzten Tag.
4: Es war der erste Pokalerfolg der Bayern seit 2020. Großalarm in der US-Hauptstadt Washington. In der Nähe des Weißen Hauses sind mehrere Schüsse gefallen, so das FBI. Mindestens 2 Menschen wurden verletzt, heißt es.

0: Amtssitz des US-Präsidenten wurde zwischenzeitlich abgeriegelt. Auf Videos von US-Medien ist zu sehen, wie Reporter angewiesen werden, nach den Schüssen schnell Richtung Presseraum des Weißen Hauses zu laufen. Die Hintergründe sind aktuell noch unklar. Das Tauziehen um ein Ende des Iran-Kriegs geht weiter. Laut US-Präsident Trump ist man einer Lösung allerdings ein gutes Stück näher gekommen. Das hat er in einem CBS-Interview gesagt. Gleichzeitig drohte Trump aber auch mit erneuten Angriffen, sollte es keine Einigung geben. Hacker haben offenbar Daten zehntausender Privatpatienten und Selbstzahler in Deutschland erbeutet. Passiert ist das Ganze schon im April, wie jetzt bekannt wurde. Uwe Schimonek mit mehr.
1: Ziel der Attacke war der Dienstleister Unimed. Der übernimmt Abrechnungen für Krankenhäuser bundesweit. Betroffen sind unter anderem Unikliniken in Hamburg-Eppendorf, Kiel, Freiburg, Köln und im Saarland. Allein in Köln rechnet man damit, dass rund 30.000 Patienten betroffen sind. Demnach geht es etwa um Namen und Adressen, die behandelnden Ärzte und in einigen Fällen auch um Zahlungsdaten. Besonders kritisch, die Hacker könnten ihr Wissen nun für weitere Gaunereien nutzen, zum Beispiel für Phishing-Versuche.
0: Das lange Pfingstwochenende lädt in Sachsen zum Wandern ein. Doch mit den Temperaturen steigt auch die Waldbrandgefahr. In einigen Regionen soll sie in diesen Tagen die zweithöchste Stufe erreichen. Die allermeisten Waldbrände entstehen durch Menschen, sagte uns Feuerwehrpräsident Gunnar Ullmann.
2: Was leider Gottes oft vorkommt, dass tatsächlich Wanderer irgendwo an der Stelle des Waldes Feuer machen, um ein Picknick zu machen, was auch immer, aus welchen Gründen das Bedürfnis da ist. Was dann irgendwo nicht richtig abgelöscht wird, wo Glutreste sich dann weiter fortfressen im Waldboden und irgendwo aufklimmen und dann ein Waldbrand entsteht.
0: Auch heiß abgestellte Autos an Waldwegen können Brände auslösen. Drittliga-Absteiger Erzgebirge Aue hat den Sachsen-Pokal geholt. Das Team gewann im Finale das Westsachsen-Derby bei Viertligist FSV Zwickau mit 2:0. Damit startet Aue im DFB-Pokal und kann auf mindestens ein hochklassiges Match hoffen. 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
4: Im Kreis Bautzen kommt es auf der Straße zwischen dem Abzweig nach Kannewitz und Poschwitz bis Sonntagabend wegen des 30. internationalen VW-Treffens zu Staus und Behinderungen. In Leipzig kommt es wegen des Wave-Gotik-Treffens rund um die Innenstadt und an den Veranstaltungsorten noch bis Montagabend zu Behinderungen und Sperrungen. Staus und Blitzer immer melden an unsere kostenfreie Hotline 0800 0815 200. Das Wetter im Freistaat. Klar und trocken ist es gerade. Die Temperaturen liegen bei 15 bis 10 Grad. Heute bleibt es erstmal freundlich. Später kommen mehr Wolken dazu und ab und zu kann auch mal ein kurzer Schauer runterkommen. Die Höchstwerte landen dann bei 27 bis 29 Grad.
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1: Um 3 Uhr, ich bin Fabian Hoffmann. Der FC Bayern hat das Double perfekt gemacht. Im DFB-Pokalfinale setzte sich der deutsche Meister mit 3:0 gegen Titelverteidiger VfB Stuttgart durch. Harry Kane erzielte alle Tore. Für Stuttgart endet die Saison damit titellos, aber mit der Quali für die Champions League. Deswegen war VfB-Stürmer Dennis Undaff nach dem Spiel bei Sky zwar enttäuscht, er sagt aber auch:
2: Wir haben es wieder geschafft, hierher zu kommen, haben uns trotzdem für die Champions League qualifiziert. Ich glaube, wir können stolz auf uns sein. Wir haben jetzt gegen die beste Mannschaft in Deutschland gespielt, haben lange gut mitgehalten und hat nur ein bisschen gefehlt.
1: In der Nähe des Weißen Hauses in Washington sind mehrere Schüsse gefallen. Ein Mann hat offenbar auf Beamte des Secret Service geschossen. Er wurde von den Sicherheitsbehörden erschossen, berichten US-Medien. Auch ein Passant wurde bei dem Schusswechsel getroffen und verletzt. Was hinter dem Vorfall steckt, ist aktuell noch unklar. Hacker haben offenbar Daten zehntausender Privatpatienten und Selbstzahler in Deutschland erbeutet. Passiert ist das Ganze schon im April, wie jetzt bekannt wurde. Uwe Schimonek mit mehr.
3: Ziel der Attacke war der Dienstleister Unimed. Der übernimmt Abrechnungen für Krankenhäuser bundesweit. Betroffen sind unter anderem Unikliniken in Hamburg-Eppendorf, Kiel, Freiburg, Köln und im Saarland. Allein in Köln rechnet man damit, dass rund 30.000 Patienten betroffen sind. Demnach geht es etwa um Namen und Adressen, die behandelnden Ärzte und in einigen Fällen auch um Zahlungsdaten. Besonders kritisch, die Hacker könnten ihr Wissen nun für weitere Gaunereien nutzen, zum Beispiel für Phishing-Versuche.
1: Dresden wird zum Pilotprojekt für schnelles Gründen. Das Bundesdigitalministerium hat die Landeshauptstadt dafür ausgewählt. Ein vollständig digitaler Prozess soll Gründungen perspektivisch in 24 Stunden ermöglichen. Derzeit dauert das 4 bis 8 Wochen. Das Pilotprojekt soll im Sommer starten. Erzgebirge Aue hat den Sachsenpokal gewonnen. Im Finale setzte sich das Team bei Viertligist FSV Zwickau mit 2:0 durch. Damit schaffte der Drittliga-Absteiger einen versöhnlichen Saisonabschluss und startet nächste Saison im DFB-Pokal. Trotz eines deutlichen Sieges im vorletzten Gruppenspiel droht dem deutschen Eishockey-Team bei der WM das Vorrunden aus. Gegen Österreich gab es ein 6:2. Nun braucht das DEB-Team auch in der letzten Vorrundenpartie gegen Großbritannien einen Sieg und muss auf Patzer der Konkurrenz hoffen, um noch das Viertelfinale zu erreichen. 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
4: Im Kreis Bautzen kommt es auf der Straße zwischen dem Abzweig nach Kannewitz und Poschwitz bis Sonntagabend wegen des 30. internationalen VW-Treffens zu Staus und Behinderungen. In Leipzig kommt es wegen des Wave-Gotik-Treffens rund um die Innenstadt und an den Veranstaltungsorten noch bis Montagabend zu Behinderungen und Sperrungen. Staus und Blitzer immer melden an unsere kostenfreie Hotline 0800 0815 200. Das Wetter im Freistaat. Klar und trocken ist es gerade. Die Temperaturen liegen bei 15 bis 10 Grad. Heute bleibt es erstmal freundlich. Später kommen mehr Wolken dazu und ab und zu kann auch mal ein kurzer Schauer runterkommen. Die Höchstwerte landen dann bei 27 bis 29 Grad.
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3: Um 3.30 Uhr. Ich bin Fabian Hoffmann. Der FC Bayern hat das Double perfekt gemacht. Im DFB-Pokalfinale setzte sich der deutsche Meister mit 3:0 gegen Titelverteidiger VfB Stuttgart durch. Harry Kane erzielte alle Tore. Für Stuttgart endet die Saison damit titellos, aber mit der Quali für die Champions League. Deswegen war VfB-Stürmer Dennis Undaff nach dem Spiel bei Sky zwar enttäuscht, er sagt aber auch:
4: Wir haben es wieder geschafft, hierher zu kommen, haben uns trotzdem für die Champions League qualifiziert. Ich glaube, wir können stolz auf uns sein. Wir haben jetzt gegen die beste Mannschaft in Deutschland gespielt, haben lange gut mitgehalten und hat nur ein bisschen gefehlt.
3: In der Nähe des Weißen Hauses in Washington sind mehrere Schüsse gefallen. Ein Mann hat offenbar auf Beamte des Secret Service geschossen. Er wurde von den Sicherheitsbehörden erschossen, berichten US-Medien. Auch ein Passant wurde bei dem Schusswechsel getroffen und verletzt. Was hinter dem Vorfall steckt, ist aktuell noch unklar. Hacker haben offenbar Daten zehntausender Privatpatienten und Selbstzahler in Deutschland erbeutet. Passiert ist das Ganze schon im April, wie jetzt bekannt wurde. Uwe Schimonek mit mehr.
5: Ziel der Attacke war der Dienstleister Unimed. Der übernimmt Abrechnungen für Krankenhäuser bundesweit. Betroffen sind unter anderem Unikliniken in Hamburg-Eppendorf, Kiel, Freiburg-Köln und im Saarland. Allein in Köln rechnet man damit, dass rund 30.000 Patienten betroffen sind. Demnach geht es etwa um Namen und Adressen, die behandelnden Ärzte und in einigen Fällen auch um Zahlungsdaten. Besonders kritisch, die Hacker könnten ihr Wissen nun für weitere Gaunereien nutzen, zum Beispiel für Phishing-Versuche.
3: Dresden wird zum Pilotprojekt für schnelles Gründen. Das Bundesdigitalministerium hat die Landeshauptstadt dafür ausgewählt. Ein vollständig digitaler Prozess soll Gründungen perspektivisch in 24 Stunden ermöglichen. Derzeit dauert es 4 bis 8 Wochen. Das Pilotprojekt soll im Sommer starten. Erzgebirge Aue hat den Sachsenpokal gewonnen. Im Finale setzte sich das Team bei Viertligist FSV Zwickau mit 2:0 durch. Damit schaffte der Drittliga-Absteiger einen versöhnlichen Saisonabschluss und startet nächste Saison im DFB-Pokal. Trotz eines deutlichen Sieges im vorletzten Gruppenspiel droht dem deutschen Eishockeyteam bei der WM das Vorrunden aus. Gegen Österreich gab es ein 6:2. Nun braucht das DEB-Team auch in der letzten Vorrundenpartie gegen Großbritannien einen Sieg und muss auf Patzer der Konkurrenz hoffen, um noch das Viertelfinale zu erreichen. 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
6: Auf der A14 Nossen Richtung Leipzig hat es zwischen Leisnig und Mutschen einen Unfall gegeben. Im Kreis Bautzen kommt es auf der Straße zwischen dem Abzweig nach Kannewitz und Proschwitz bis Sonntagabend wegen des 30. internationalen VW-Treffens zu Staus und Behinderungen. Und in Leipzig gibt es wegen des Wave-Gotik-Treffens rund um die Innenstadt und an den Veranstaltungsorten noch bis Montagabend Behinderungen und Sperrungen. Staus und Blitzer immer melden an unsere kostenfreie Hotline 0800 0815 200. Das Wetter im Freistaat. Klar und trocken ist es gerade. Die Temperaturen liegen bei 15 bis 10 Grad.

0: Heute bleibt es erstmal freundlich. Später kommen mehr Wolken dazu und ab und zu kann auch mal ein kurzer Schauer runterkommen. Die Höchstwerte landen dann bei 27 bis 29 Grad.
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3: Um 4.30 Uhr, ich bin Fabian Hoffmann. Meister Bayern München hat seine gute Saison mit dem Sieg im DFB-Pokal gekrönt. Im Finale in Berlin gewannen die Münchner mit 3:0 gegen Titelverteidiger VfB Stuttgart. Alle Tore gingen aufs Konto des überragenden Harry Kane. Bayern-Trainer Vincent Kompany sagte nach dem Spiel bei Sky:
4: Einfach glücklich für die Jungs, wirklich. Stolz auf die Leistung auch heute, weil wir sind so ruhig geblieben am Halbzeiten und dann in der zweiten Halbzeit, wie die Jungs das dann gemacht haben. Ja, wunderschön, und immer sieht man wieder Dinge, wo man sagt, wie machen die Jungs das? Und das ist, auch als Trainer kann man das genießen.
3: Großalarm in der US-Hauptstadt Washington. Nahe des Weißen Hauses hat es eine Schießerei gegeben. Augenzeugen sprachen von etwa 20 oder gar Dutzenden Schüssen. Ein Mann hatte laut Secret Service das Feuer auf die Sicherheitsbeamten eröffnet. Sie erwiderten das Feuer und erschossen ihn demnach, so US-Medien. Auch ein Passant wurde getroffen und kam verletzt ins Krankenhaus. Die Hintergründe sind derzeit noch unklar. Für ein Ende des Krieges der USA gegen den Iran nähern sich beide Seiten offenbar an. Laut US-Präsident Trump ist eine Einigung weitgehend ausgehandelt. Bestandteil ist demnach auch, dass die Straße von Hormuz wieder geöffnet wird. Der Iran will aber wohl die Kontrolle über die wichtige Meeresenge behalten. Die Reiselust der Deutschen ist weiter groß, und das trotz der schlechten Wirtschaft und globaler Krisen. Viele schauen bei der Urlaubsplanung aber genauer hin, zeigt eine Umfrage der Allianz. Silas Quiring berichtet.
5: Zwei Drittel der Deutschen wollen demnach in diesem Sommer verreisen. Der Großteil davon will dafür auch das Land verlassen. Angesichts steigender Preise fällt das Reisebudget aber etwas kleiner aus. Dadurch werden verstärkt günstigere Ziele angesteuert und auch die Reisedauer verkürzt. Im Schnitt planen die Deutschen aber immer noch mit Ausgaben von über 1.400 Euro pro Kopf. Unterm Strich macht sich die Weltlage also durchaus bemerkbar. Aufs Reisen verzichten wollen die meisten aber nicht.
3: Das lange Pfingstwochenende lädt in Sachsen zum Wandern ein. Doch mit den Temperaturen steigt auch die Waldbrandgefahr. In einigen Regionen soll sie in diesen Tagen die zweithöchste Stufe erreichen. Die allermeisten Waldbrände entstehen durch Menschen, sagte uns Feuerwehrpräsident Gunnar Ullmann.
6: Was leider Gottes oft vorkommt, dass tatsächlich Wanderer irgendwo an einer Stelle des Waldes Feuer machen, um ein Picknick zu machen, was auch immer, aus welchen Gründen das Bedürfnis da ist. Was dann irgendwo nicht richtig abgelöscht wird, wo Glutreste sich dann weiter fortfressen im Waldboden und irgendwo aufklimmen und dann ein Waldbrand entsteht.
3: Auch heiß abgestellte Autos an Waldwegen können Brände auslösen. Drittliga-Absteiger Erzgebirge Aue hat den Sachsen-Pokal geholt. Das Team gewann im Finale das Westsachsen-Derby bei Viertligist FSV Zwickau mit 2:0. Damit startet Aue im DFB-Pokal und kann auf mindestens ein hochklassiges Match hoffen. 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
7: Im Kreis Bautzen kommt es auf der Straße zwischen dem Abzweig nach Kannewitz und Poschwitz bis Sonntagabend wegen des 30. internationalen VW-Treffens zu Staus und Behinderungen. In Leipzig kommt es wegen des Wave-Gotik-Treffens rund um die Innenstadt und an den Veranstaltungsorten noch bis Montagabend zu Behinderungen und Sperrungen. Staus und Blitzer immer melden an unsere kostenfreie Hotline 0800 0815 200. Das Wetter im Freistaat. Klar und trocken ist es gerade. Die Temperaturen liegen bei 15 bis 10 Grad. Heute bleibt es erstmal freundlich. Später kommen mehr Wolken dazu und ab und zu kann auch mal ein kurzer Schauer runterkommen. Die Höchstwerte landen dann bei 27 bis 29 Grad.
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1: Um 5 Uhr. Ich bin Fabian Hoffmann. Nach 6 Jahren hat der FC Bayern mal wieder den DFB-Pokal gewonnen. Im Finale in Berlin setzten sich die Münchner mit 3:0 gegen Titelverteidiger VfB Stuttgart durch. Alle 3 Tore gingen auf das Konto von Harry Kane. Zu ihm und zum Gegner sagt VfB-Trainer Sebastian Hoeneß bei Sky.
2: Ganz neidlos, ganz, ganz hohe Anerkennung für ihn, aber auch natürlich für die Bayern generell. Ja, haben eine großartige Saison gespielt. Vinny und sein Team machen einen Riesenjob, habe ich auch schon nach der Meisterschaft gesagt. Aber wir werden sie knacken. Irgendwann werden wir sie packen.
1: Die Bayern haben mit dem Sieg das Double aus Meisterschaft und Pokal perfekt gemacht. Stuttgart beendet die Saison titellos, aber mit der Quali zur Champions League. In der Nähe des Weißen Hauses in Washington sind mehrere Schüsse gefallen. Ein Mann hat offenbar auf Beamte des Secret Service geschossen. Er wurde von den Sicherheitsbehörden erschossen, berichten US-Medien. Auch ein Passant wurde bei dem Schusswechsel getroffen und verletzt. Was hinter dem Vorfall steckt, ist aktuell noch unklar. Für ein Ende des Krieges der USA gegen den Iran nähern sich beide Seiten offenbar an. Laut US-Präsident Trump ist eine Einigung weitgehend ausgehandelt. Bestandteil ist demnach auch, dass die Straße von Hormuz wieder geöffnet wird. Der Iran will aber wohl die Kontrolle über die wichtige Meeresenge behalten. Die Reiselust der Deutschen ist weiter groß und das trotz der schlechten Wirtschaft und globaler Krisen. Viele schauen bei der Urlaubsplanung aber genauer hin, zeigt eine Umfrage der Allianz. Silas Quering berichtet.
3: 2/3 der Deutschen wollen demnach in diesem Sommer verreisen. Der Großteil davon will dafür auch das Land verlassen. Angesichts steigender Preise fällt das Reisebudget aber etwas kleiner aus. Dadurch werden verstärkt günstigere Ziele angesteuert und auch die Reisedauer verkürzt. Im Schnitt planen die Deutschen aber immer noch mit Ausgaben von über 1.400 Euro pro Kopf. Unterm Strich macht sich die Weltlage also durchaus bemerkbar. Aufs Reisen verzichten wollen die meisten aber nicht.
1: Dresden wird zum Pilotprojekt für schnelles Gründen. Das Bundesdigitalministerium hat die Landeshauptstadt dafür ausgewählt. Ein vollständig digitaler Prozess soll Gründungen perspektivisch in 24 Stunden ermöglichen. Derzeit dauert es 4 bis 8 Wochen. Das Pilotprojekt soll im Sommer starten. Erzgebirge Aue hat den Sachsenpokal gewonnen. Im Finale setzte sich das Team bei Viertligist FSV Zwickau mit 2:0 durch. Damit schaffte der Drittliga-Absteiger einen versöhnlichen Saisonabschluss und startet nächste Saison im DFB-Pokal. Trotz eines deutlichen Sieges im vorletzten Gruppenspiel droht dem deutschen Eishockeyteam bei der WM das Vorrunden aus. Gegen Österreich gab es ein 6:2. Nun braucht das DEB-Team auch in der letzten Vorrundenpartie gegen Großbritannien einen Sieg und muss auf Patzer der Konkurrenz hoffen, um noch das Viertelfinale zu erreichen. 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
4: Auf der A9 Halle-Leipzig Richtung Nürnberg liegt zwischen dem Rastplatz Pörstental-West und Weißenfels ein totes Tier auf der Fahrbahn. Im Kreis Bautzen gibt es auf der Straße zwischen dem Abzweig nach Kannewitz und Porschwitz bis Sonntagabend Staus und Behinderungen wegen des 30. internationalen VW-Treffens. In Leipzig kommt es wegen des Wave-Gotik-Treffens rund um die Innenstadt und an den Veranstaltungsorten noch bis Montagabend zu Behinderungen und Sperrungen. Staus und Blitzer immer melden an unsere kostenfreie Hotline 0800 0815 200. Das Wetter im Freistaat. Wolkig ist es heute Morgen schon und ab und zu kann auch mal ein Schauer runterkommen. Später breitet sich die Wolkendecke weiter aus. In den Bergen ist auch mal ein kurzes Gewitter drin. Insgesamt bleibt's warm mit maximal 27 bis 29 Grad. Morgen dann viel Sonne, wenig Wolken und trocken bei bis zu 29 Grad.
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1: Auf der A9 Halle-Leipzig Richtung Nürnberg liegt zwischen dem Rastplatz Pörstental West und Weißenfels ein totes Tier auf der Fahrbahn. Im Kreis Bautzen gibt es auf der Straße zwischen dem Abzweig nach Kannewitz und Proschwitz bis Sonntagabend Staus und Behinderungen wegen des 30. internationalen VW-Treffens. In Leipzig kommt es wegen des Wave-Gotik-Treffens rund um die Innenstadt und an den Veranstaltungsorten noch bis Montagabend zu Behinderungen und Sperrungen. Staus und Blitzer immer melden an unsere kostenfreie Hotline 0800 0815 200. Das Wetter im Freistaat. Wolkig ist es heute Morgen schon und ab und zu kann auch mal ein Schauer runterkommen. Später breitet sich die Wolkendecke weiter aus. In den Bergen ist auch mal ein kurzes Gewitter drin. Insgesamt bleibt's warm mit maximal 27 bis 29 Grad. Morgen dann viel Sonne, wenig Wolken und trocken bei bis zu 29 Grad.
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1: Um 6 Uhr. Ich bin Cornelius Dreger. Meister Bayern München hat seine gute Saison mit dem Sieg im DFB-Pokal gekrönt. Im Finale in Berlin gewannen die Münchner 3:0 gegen Titelverteidiger VfB Stuttgart. Alle Tore gingen auf das Konto des überragenden Harry Kane. Bayern-Trainer Vincent Kompany sagte nach dem Spiel bei Sky:
2: Einfach glücklich für die Jungs, wirklich. Stolz auf die Leistung auch heute, weil wir sind so ruhig geblieben am Halbzeiten und dann in der zweiten Halbzeit, wie die Jungs das dann gemacht haben. Ja, wunderschön, und immer sieht man wieder Dinge, wo man sagt, wie machen die Jungs das, und das ist, auch als Trainer kann man das genießen.
1: In der Nähe des Weißen Hauses in Washington sind mehrere Schüsse gefallen. Ein Mann hat offenbar auf Beamte des Secret Service geschossen. Er wurde von Sicherheitsbehörden erschossen, berichten US-Medien. Auch ein Passant wurde bei dem Schusswechsel getroffen und verletzt. US-Präsident Trump war während des Vorfalls im Weißen Haus. Der Amtssitz wurde daraufhin weiträumig abgeriegelt. Was hinter dem Vorfall steckt, ist aktuell noch unklar. Für ein Ende des Krieges der USA gegen den Iran nähern sich beide Seiten offenbar an. Laut US-Präsident Trump ist eine Einigung weitgehend ausgehandelt. Bestandteil ist demnach auch, dass die Straße von Hormuz wieder geöffnet wird. Der Iran will aber wohl die Kontrolle über die wichtige Meeresenge behalten. Russland hat die Ukraine erneut massiv angegriffen. In Kiew gab es heftige Explosionen. Bürgermeister Klitschko berichtete, dass eine Schule getroffen wurde. Vor dem Angriff hatte der ukrainische Präsident Selenskyj vor einem russischen Großangriff gewarnt, als Vergeltung für eine Drohnenattacke der Ukrainer. Bei einer Demo in Spaniens Hauptstadt Madrid haben Zehntausende den Rücktritt von Regierungschef Pedro Sánchez gefordert. Es geht um immer mehr Korruptionsfälle in seinem Umfeld. Unterstützt wurde die Demonstration auch von konservativen und auch rechtsextremen Parteien. Trotz eines deutlichen Sieges im vorletzten Gruppenspiel droht dem deutschen Eishockeyteam bei der WM das Vorrunden aus. Gegen Österreich gab es ein 6:2. Nun braucht das DEB-Team auch in der letzten Vorrundenpartie gegen Großbritannien einen Sieg und muss auf Patzer der Konkurrenz hoffen, um noch das Viertelfinale zu erreichen. 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
3: Im Kreis Bautzen kommt es auf der Straße zwischen dem Abzweig nach Kannewitz und Poschwitz bis Sonntagabend wegen des 30. internationalen VW-Treffens zu Staus und Behinderungen. In Leipzig kommt es wegen des Wave-Gotik-Treffens rund um die Innenstadt und an den Veranstaltungsorten noch bis Montagabend zu Behinderungen und Sperrungen. Staus und Blitzer immer melden an unsere kostenfreie Hotline 0800 0815 200. Das Wetter im Freistaat. Wolkig ist es heute Morgen schon und ab und zu kann auch mal ein Schauer runterkommen. Später breitet sich die Wolkendecke weiter aus. In den Bergen ist auch mal ein kurzes Gewitter drin. Insgesamt bleibt's warm mit maximal 27 bis 29 Grad. Morgen dann viel Sonne, wenig Wolken und trocken bei bis zu 29 Grad.
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4: Im Kreis Bautzen kommt es auf der Straße zwischen Kannewitz und Poschwitz sowie auf dem Flugplatz Bautzen bis heute Abend wegen des 30. internationalen VW-Treffens zu Staus. Und in Leipzig gibt es wegen des Wave-Gotik-Treffens in der Innenstadt und an den Veranstaltungsorten bis Montagabend Behinderungen. Staus und Blitzer immer melden an unsere kostenfreie Hotline 0800 0815 200. Das Wetter im Freistaat. Wolkig ist es heute Morgen schon und ab und zu kann auch mal ein Schauer runterkommen. Später breitet sich die Wolkendecke weiter aus. In den Bergen ist auch mal ein kurzes Gewitter drin. Insgesamt bleibt's warm mit maximal 27 bis 29 Grad. Morgen dann viel Sonne, wenig Wolken und trocken bei bis zu 29 Grad.
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1: Um 7 Uhr. Ich bin Cornelius Dreger. Nach 6 Jahren hat der FC Bayern mal wieder den DFB-Pokal gewonnen. Im Finale in Berlin setzten sich die Münchner mit 3:0 gegen Titelverteidiger VfB Stuttgart durch. Alle 3 Tore gehen auf das Konto von Harry Kane. Zu ihm und zum Gegner sagt VfB-Trainer Sebastian Hoeneß bei Sky.
2: Ganz neidlos, ganz, ganz hohe Anerkennung für ihn, aber auch natürlich für die Bayern generell. Ja, haben eine großartige Saison gespielt. Vinny und sein Team, ja, machen einen Riesenjob, habe ich auch schon nach der Meisterschaft gesagt. Aber wir werden sie knacken. Irgendwann werden wir sie packen.
1: Die Bayern haben mit dem Sieg das Double aus Meisterschaft und Pokal perfekt gemacht. Stuttgart beendet die Saison titellos, aber mit der Quali zur Champions League. Großalarm in der US-Hauptstadt Washington. Nahe des Weißen Hauses hat es eine Schießerei gegeben. Augenzeugen sprachen von etwa 20 oder gar Dutzenden Schüssen. Ein Mann hatte laut Secret Service das Feuer auf die Sicherheitsbeamten eröffnet. Sie erwiderten das Feuer und erschossen ihn demnach, so US-Medien. Auch ein Passant wurde getroffen und kam verletzt ins Krankenhaus. Die Hintergründe sind derzeit noch unklar. Im Krieg zwischen den USA und dem Iran zeichnet sich eine Annäherung ab. Vermittlerland Pakistan geht von baldigen neuen Verhandlungen aus. US-Präsident Trump sagt, dass eine Einigung weitgehend ausgehandelt ist. Letzte Details müssten aber noch geklärt werden. Badefans und Wassersportler in Sachsen können sich freuen. Der Seelhausener See in Nordsachsen ist jetzt offiziell freigegeben worden. An dem ehemaligen Tagebau sind über 100 Ferienhäuser geplant, die über die kommenden 3 Jahre entstehen sollen. Der Sandstrand ist rund 1 Kilometer lang. Außerdem können sich Windsurfer und künftig auch Kitesurfer ausprobieren, so der Löbnitzer Bürgermeister Detlef Hoffmann.
3: Es soll dort auch eine Kite-Schule entstehen, dass man dort auch das Kiten lernen kann und dass man dann da auch so ein bisschen ein Alleinstellungsmerkmal dort mit haben für den Seelhausener See. Also im Prinzip eine weitere Auffächerung des Kitens.
1: Erzgebirge Aue hat den Sachsenpokal gewonnen. Im Finale setzte sich Aue beim Viertligisten FSV Zwickau mit 2:0 durch. Damit schaffte Drittliga-Absteiger Aue einen versöhnlichen Saisonabschluss. 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
4: Im Kreis Bautzen kommt es auf der Straße zwischen Kannewitz und Poschwitz sowie auf dem Flugplatz Bautzen bis heute Abend wegen des 30. internationalen VW-Treffens zu Staus. Und in Leipzig gibt es wegen des Wave-Gotik-Treffens in der Innenstadt und an den Veranstaltungsorten bis Montagabend Behinderungen. Staus und Blitzer immer melden an unsere kostenfreie Hotline 0800 0815 200. Das Wetter im Freistaat. Mit mehr Wolken geht's heute Morgen los und davon kommt im Lauf des Vormittags noch mehr dazu. Zwischendurch kann auch mal ein Schauer runterkommen. Am Nachmittag sind dann vereinzelt Gewitter drin, teils mit Starkregen und Sturmböen. Zum Abend lockert's von Norden her wieder auf, bei Höchstwerten von 27 bis 29 Grad. Morgen dann viel Sonne, wenig Wolken, trocken und maximal 29 Grad.
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2: Im Kreis Bautzen kommt es auf der Straße zwischen Kannewitz und Poschwitz sowie auf dem Flugplatz Bautzen bis heute Abend wegen des 30. internationalen VW-Treffens zu Staus. Und in Leipzig gibt es wegen des Wave-Gotik-Treffens in der Innenstadt und an den Veranstaltungsorten bis Montagabend Behinderungen. Staus und Blitzer immer melden an unsere kostenfreie Hotline 0800 0815 200. Das Wetter im Freistaat. Mit mehr Wolken geht's heute Morgen los und davon kommt im Lauf des Vormittags noch mehr dazu. Zwischendurch kann auch mal ein Schauer runterkommen. Am Nachmittag sind dann vereinzelt Gewitter drin, teils mit Starkregen und Sturmböen. Zum Abend lockert's von Norden her wieder auf, bei Höchstwerten von 27 bis 29 Grad. Morgen dann viel Sonne, wenig Wolken, trocken und maximal 29 Grad.
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1: Um 8 Uhr. Ich bin Cornelius Dreger. Der FC Bayern hat das Double geholt. Der deutsche Meister setzte sich im DFB-Pokalfinale im Berliner Olympiastadion mit 3:0 gegen Titelverteidiger VfB Stuttgart durch. Alle drei Tore für die Münchner erzielte dabei ein überragender Harry Kane. Dessen Teamkollege Leon Goretzka verlässt die Bayern im Sommer und sagte bei Sky:
2: Jetzt für mich persönlich ist natürlich herausragend. Ich habe mich schon bei Harry bedankt. Er hat das Ding heute im Alleingang gezogen. Das hat er mir aber auch vorm Spiel versprochen. Ich habe jetzt in 8 Jahren bei Bayern kein Finale verloren. Da habe ich den Jungs gesagt, will ich heute nicht damit anfangen. Am letzten Tag.
1: Es war der erste Pokalerfolg der Bayern seit 2020. Großalarm in der US-Hauptstadt Washington. Nahe des Weißen Hauses hat es eine Schießerei gegeben. Augenzeugen sprachen von etwa 20 oder gar dutzenden Schüssen. Ein Mann hatte laut Secret Service das Feuer auf die Sicherheitsbeamten eröffnet. Sie erwiderten das Feuer und erschossen ihn demnach, so US-Medien. Im Krieg zwischen den USA und dem Iran zeichnet sich eine Annäherung ab. Vermittlerland Pakistan geht von baldigen neuen Verhandlungen aus. US-Präsident Trump sagt, dass eine Einigung weitgehend ausgehandelt ist. Philipp Nützig berichtet.
3: Gleichzeitig drohte er aber auch mit erneuten Angriffen, sollte der Iran die Verhandlung platzen lassen. Teheran arbeitet nach eigener Aussage währenddessen an einem eigenen 14-Punkte-Plan für ein Ende der Kämpfe. Dabei geht es laut einem Sprecher des iranischen Außenministeriums etwa um ein Ende der US-Blockade iranischer Häfen und Regelungen für die Schifffahrt in der Straße von Hormuz.
1: Sachsen hat einen weiteren Badesee. Nach 11 Jahren Planung ist der Seelhausener See bei Löbnitz für Badegäste und Wassersportler freigegeben worden. Gebadet werden kann an einem rund 1 Kilometer langen Sandstrand. Auch Segler und Windsurfer dürfen den See bereits nutzen. Der Löbnitzer Bürgermeister Detlef Hoffmann sagte uns:
4: Es wird eine Winter- und eine Sommersaison geben, wobei auch das Baden im Winter gestattet ist innerhalb dieses abgegrenzten Gebietes. Nur die Nutzung anderer Bereiche mit Boot ist etwas eingeschränkt durch die Rastvögel.
1: Am Seelhausener See sollen außerdem über 100 Ferienhäuser gebaut werden. Drittliga-Absteiger Erzgebirge Aue hat den Sachsenpokal geholt. Aue gewann im Finale das Westsachsen-Derby beim Viertligisten FSV Zwickau mit 2:0. Damit startet Aue im DFB-Pokal und kann auf mindestens ein hochklassiges Match hoffen. Trotz eines deutlichen Sieges im vorletzten Gruppenspiel droht dem deutschen Eishockey-Team bei der WM das Vorrunden aus. Gegen Österreich gab es ein 6:2. Nun braucht das DEB-Team auch in der letzten Vorrundenpartie gegen Großbritannien einen Sieg und muss auf Patzer der Konkurrenz hoffen, um noch das Viertelfinale zu erreichen. 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
5: Im Kreis Bautzen kommt es auf der Straße zwischen Kannewitz und Koschwitz sowie auf dem Flugplatz Bautzen bis heute Abend wegen des 30. internationalen VW-Treffens zu Staus. Und in Leipzig gibt es wegen des Wave-Gotik-Treffens in der Innenstadt und an den Veranstaltungsorten bis Montagabend Behinderungen. Staus und Blitzer immer melden an unsere kostenfreie Hotline 0800 0815 200. Das Wetter im Freistaat. Mit mehr Wolken geht's heute Morgen los und davon kommt im Lauf des Vormittags noch mehr dazu. Zwischendurch kann auch mal ein Schauer runterkommen. Am Nachmittag sind dann vereinzelt Gewitter drin, teils mit Starkregen und Sturmböen. Zum Abend lockert's von Norden her wieder auf, bei Höchstwerten von 27 bis 29 Grad. Morgen dann viel Sonne, wenig Wolken, trocken und maximal 29 Grad.
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6: Um kurz nach 8 mit Micha habe ich ja die einen, die quälen sich gerade aus dem Bett, die anderen, die ölen schon fleißig das Fahrrad und freuen sich auf unsere RSA-Fahrradtour, die ab 11 Uhr startet. Allen, die dabei sind, ganz viel Spaß. Und alle, die einfach nur faul sein wollen, wir versorgen euch mit den Kulthits, die Spaß machen, hier am Sonntagmorgen, jetzt von Modern Talking.

durch den Sonntagmorgen. 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Silent Running.

Hot Chocolate durchs Pfingstwochenende. Das ist RSA mit Micha Habich. Habt einen schönen Pfingstsonntagmorgen. Wir sprechen gleich mit dem Gesicht der Sendung zwischen Tüll und Tränen bei Vox, Uwe Herrmann. Und wenn ihr die Sendung am Freitag gesehen habt oder die Talkshow Riverboat, ja, dann hattet ihr wahrscheinlich auch eine ordentliche Gänsehaut, denn ja, bei Uwe ist was passiert. Und ich kenne die ganze Geschichte schon seit ein paar Monaten. Und ich muss ehrlich sagen, als er es mir erzählt hat, da haben wir beide erstmal also mindestens eine Viertelstunde am Telefon geweint. Ja, was da los ist, das hören wir gleich. Es gibt glücklicherweise ein Happy End, das möchte ich gleich dazu sagen. Jetzt erstmal Mike Oldfield und Maggie Reilly.

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4: Im Kreis Bautzen kommt es auf der Straße zwischen Kannewitz und Poschwitz sowie auf dem Flugplatz Bautzen bis heute Abend wegen des 30. internationalen VW-Treffens zu Staus. Und in Leipzig gibt es wegen des Wave-Gotik-Treffens in der Innenstadt und an den Veranstaltungsorten bis Montagabend Behinderungen. Staus und Blitzer immer melden an unsere kostenfreie Hotline 0800 0815 200. Das Wetter im Freistaat. Mit mehr Wolken geht's heute Morgen los und davon kommt im Lauf des Vormittags noch mehr dazu. Zwischendurch kann auch mal ein Schauer runterkommen. Am Nachmittag sind dann vereinzelt Gewitter drin, teils mit Starkregen und Sturmböen. Zum Abend lockert's von Norden her wieder auf, bei Höchstwerten von 27 bis 29 Grad. Morgen dann viel Sonne, wenig Wolken, trocken und maximal 29 Grad.
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1: Ja, und wir sagen, oder wir wünschen einen wunderschönen Pfingstsonntag. Uwe Hermann, moin.
2: Ein Pfingstsommersonntag, mein Guter.
1: Ach ja, es ist endlich soweit. Nach dem ganzen Gejammer hat uns der Wettergott endlich erhört.
2: Ich finde, es verbreitet gute Laune. Viele machen heute ein Picknick im Freien, grillen draußen. Was will man mehr?
1: Ja, heute ab 11 Uhr startet auch die große RSA-Fahrradtour. Also wer es geschafft hat, in den Rahmen der Mitfahrer zu kommen, ganz, ganz viel Spaß von dieser Stelle aus nochmal. Wir haben heute einiges vor, Uwe. Wir sprechen über ein Thema, was in dieser Woche durch die Presse gegangen ist, was man sich vorgestern bei Vox anschauen konnte. Und da warst du ja auch bei Riverboat dann am Abend zu Gast. Und jetzt gibt's erstmal noch ein bisschen Musik.

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Online. Ja, das kenne ich von dieser Woche auch zu Genüge. Ich hing irgendwie bestimmt also 1,5 Stunden mindestens in der Warteschleife von einem eigentlich Expressdienst, der mein Paket einfach mal so eine Woche im Lager liegen hatte. Gut, aber naja, ist halt manchmal so, ne? Hier ist RSA. Ich wünsche euch einen schönen Sonntagvormittag jetzt mit den Common Yards. Don't leave me this way. Guten Morgen.

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1: Um 9 Uhr. Ich bin Cornelius Dreger. Der FC Bayern hat das Double perfekt gemacht. Im DFB-Pokalfinale setzte sich der deutsche Meister mit 3:0 gegen Titelverteidiger VfB Stuttgart durch. Harry Kane erzielte alle Tore. Für Stuttgart endet die Saison damit titellos, aber mit der Quali für die Champions League. Deswegen war VfB-Stürmer Dennis Undaf nach dem Spiel bei Sky zwar enttäuscht. Er sagte aber auch:
2: Wir haben es wieder geschafft, hierher zu kommen, haben uns trotzdem für die Champions League qualifiziert. Ich glaube, wir können stolz auf uns sein. Wir haben jetzt gegen die beste Mannschaft in Deutschland gespielt, haben lange gut mitgehalten und hat nur ein bisschen gefehlt.
1: In Mogrena in Nordsachsen hat es eine Massenschlägerei gegeben. Etwa 40 Personen aus zwei Gruppen gingen laut Polizei Freitagabend aufeinander los. Mit Stöcken, Schaufeln und weiteren Gegenständen. Ein massives Polizeiaufgebot konnte die Lage schließlich beruhigen. 7 Menschen wurden verletzt. Ein Mann wurde festgenommen, weil gegen ihn ein Haftbefehl vorlag. 1 Kilometer Sandstrand und viel Platz für Wassersportler. Der Seelhausener See bei Löbnitz in Nordsachsen ist jetzt als Badesee zugelassen. Die Planungen hatten sich in den vergangenen Jahren immer wieder verzögert. Wie uns der Löbnitzer Bürgermeister Detlef Hoffmann sagte, soll der See verstärkt Touristen in die Gegend locken. So entsteht auch eine Ferienhaussiedlung.
3: Wir wollen das dort unabhängig von der Nachfrage machen, sondern es wird sukzessive entstehen. Innerhalb von 2, maximal 3 Jahren soll eigentlich die Gesamtanlage fertiggestellt sein.
1: Geplant sind über 100 Ferienhäuser. Großalarm in der US-Hauptstadt Washington. Nahe des Weißen Hauses hat es eine Schießerei gegeben. Augenzeugen sprachen von etwa 20 oder gar Dutzenden Schüssen. Ein Mann hatte laut Secret Service das Feuer auf die Sicherheitsbeamten eröffnet. Sie erwiderten das Feuer und erschossen ihn demnach, so US-Medien. Auch ein Passant wurde getroffen und kam verletzt ins Krankenhaus. Die Hintergründe sind derzeit noch unklar. Im Krieg zwischen den USA und dem Iran zeichnet sich eine Annäherung ab. Vermittlerland Pakistan geht von baldigen neuen Verhandlungen aus. US-Präsident Trump sagt, dass eine Einigung weitgehend ausgehandelt ist. Letzte Details müssten aber noch geklärt werden. Erzgebirge Aue hat den Sachsenpokal gewonnen. Im Finale setzte sich Aue beim Viertligisten FSV Zwickau mit 2:0 durch. Damit schaffte Drittliga-Absteiger Aue einen versöhnlichen Saisonabschluss. 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
4: Auf der A14 Nossen Richtung Leipzig liegt zwischen Döbeln Nord und Mutschen ein totes Wildschwein auf der Fahrbahn. Im Kreis Bautzen kommt es auf der Straße zwischen Kannewitz und Purschwitz sowie auf dem Flugplatz Bautzen bis heute Abend wegen des 30. internationalen VW-Treffens zu Staus. Und in Leipzig gibt es wegen des Wave-Gotik-Treffens in der Innenstadt und an den Veranstaltungsorten bis Montagabend Behinderungen. Staus und Blitzer immer melden an unsere kostenfreie Hotline 0800 0815 200. Das Wetter im Freistaat. Mehr Wolken ziehen rein und es kann auch mal ein Schauer runterkommen. Am Nachmittag sind vereinzelt Gewitter drin, teils mit heftigem Regen und dann auch mal Sturmböen. Zum Abend lockert's wieder auf. Die Höchstwerte liegen bei 27 bis 29 Grad. Morgen gibt's viel Sonne, nur ein paar Wolken und es bleibt trocken, wieder bis 29 Grad.
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5: Mit Micha habe ich, wir haben es kurz nach 9. Allen, die jetzt gerade zur RSA-Fahrradtour gestartet sind, wünsche ich ganz, ganz viel Spaß. Und allen, die jetzt noch faul im Bett liegen, ja, auch keine schlechte Alternative, würde ich sagen. Ne? Und egal, was ihr gerade treibt, jetzt gibt es Tony Carey für euch. Room with a View. Habt einen schönen guten Morgen.

Lieblingsgegner für jeden Morgenmuffel. Peter Kent hier am Sonntagmorgen bei RSA mit Micha Habich. Kommt gut aus dem Bett. Wir quatschen gleich nochmal mit Uwe Herrmann. Heute geht's mal um ihn selbst, was er so in den letzten Wochen und Monaten erlebt hat. Das erzählt er uns in so ein Herrmann in 20 Minuten. Jetzt Foreigner für euch hier bei RSA. 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
2: Auf der A14 Nossen Richtung Leipzig liegt zwischen Döbeln Nord und Mutschen ein totes Wildschwein auf der Fahrbahn. Die A14 Leipzig Richtung Nossen ist zwischen dem Dreieck Partenaue und Naunhof nach einem Unfall gesperrt. Im Kreis Bautzen kommt es auf der Straße zwischen Kannewitz und Purschwitz sowie auf dem Flugplatz Bautzen bis heute Abend wegen des 30. internationalen VW-Treffens zu Staus. Und in Leipzig gibt es wegen des Wave-Gotik-Treffens in der Innenstadt und an den Veranstaltungsorten bis Montagabend Behinderungen. Staus und Blitzer immer melden an unsere kostenfreie Hotline 0800 0815 200. Das Wetter im Freistaat. Mehr Wolken ziehen rein und es kann auch mal ein Schauer runterkommen. Am Nachmittag sind vereinzelt Gewitter drin, teils mit heftigem Regen und dann auch mal Sturmböen. Zum Abend lockert's wieder auf. Die Höchstwerte liegen bei 27 bis 29 Grad. Morgen gibt's viel Sonne, nur ein paar Wolken und es bleibt trocken, wieder bis 29 Grad.
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1: Ja, da sind wir zurück. Uwe Hermann, das Gesicht der Sendung zwischen Tüll und Tränen bei Vox. Hallo.
2: Ja. Ja. Einen wunderschönen Sommertag.
1: Ich habe vorhin gerade überlegt, wann wir uns kennengelernt haben, Uwe. Wir haben jetzt 2026, es müsste irgendwie, keine Ahnung, 2015 schon?
2: Also ich glaube, es ist zehn Jahre her bei einer Sendung, wo du eingesprungen bist für Tüll und Tränen, wo der Redakteur mich das erste Mal auch alleine machen ließ und nicht ständig hinter mir im Rücken saß, sondern ja. Er saß ganz bequem auf der Couch und sagt, macht mal los.
1: Manch einer würde sagen, also muss man vielleicht erklären, ich arbeite auch als Fernsehredakteur und habe Uwe jetzt wirklich schon 10 Jahre begleitet und manch einer würde vielleicht sagen, ich bin faul, aber es hat ja immer gut funktioniert, ne? Den Uwe einfach machen zu lassen und mit seinen Bräuten und daraus ist ja auch eine Freundschaft entstanden. Du hast mir auch schon ganz oft so bei meinen kleinen Micha-Krisen irgendwie geholfen und hattest immer ein offenes Ohr und vor 2 Monaten oder so, gab es aber auch eine Situation, da haben wir telefoniert und das Ende war, dass ich sehr nasse Augen hatte und wir beide geweint haben. Den Grund, den konnte man vorgestern bei Vox, bei Tülle und Tränen in einer Sondersendung sehen und bei Riverboat, denn dich hat da was erwischt, ne?
2: Ja, ein Merkel-Zellkarzinom sozusagen, ein Tastkarzinom, mega aggressiv, mega schnell. Ich habe es zum Glück sofort erkannt und habe natürlich Ärzte sofort aufgesucht und ich bin sozusagen durch meine Geschwindigkeit nochmal dem Teufel von der Schippe gesprungen.
1: Das muss man ja sagen, ne? Also das war so eine Knulle am Arm, die du da hattest.
2: Ja, ja.
1: Ne?
2: Wie ein Mückenstich sah es nur aus. Ja. Hat bloß nie gejuckt und nie gekrabbelt.
1: Und das ist wurde ganz schnell groß?
2: Ja, also es hätte wirklich nicht gut ausgehen können.
1: Ja. Ne?
2: Aber und man merkt auch in diesem Moment, ja, wie wichtig Gesundheit ist. Man merkt es nicht, wenn Gesundheit da ist, dann nimmt man es für selbstverständlich. Aber in dem Moment habe ich es gemerkt, wie sie mir fehlte, als ich es eben rausbekommen habe, was ich habe. Und dann musste man wirklich ganz schnell sein, dass eben keine Metastasen in dem ganzen Körper verteilt werden. Aber jetzt, schon im Krankenhaus habe ich RSA Radio gemacht. Das könnt ihr in der Wiederholung nochmal sehen. Ja. Und ich habe auch im Krankenhaus eine neue Kollektion gemacht. Also ich gebe jetzt mehr Gas als vorher, weil ich jetzt weiß, dass die Zeit sehr knapp ist.
1: Was da alles noch dazugehört hat, das besprechen wir mal noch in der nächsten Stunde, Uwe. Wir atmen jetzt alle mal tief durch, weil ich finde, deine Geschichte, die macht ganz doll Mut. Die soll nicht Angst machen, sondern die macht ganz, ganz doll Mut.
2: Korrekt.

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Ja, so kuschelig kann der Pfingstsonntagvormittag sein. Hier ist RSA. 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Und jetzt hier die ganz große Hymne. Starship, Nothing's Gonna Stop Us Now. Ganz laut aufdrehen. Look.

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1: Um 10 Uhr. Ich bin Cornelius Dreger. Meister Bayern München hat seine gute Saison mit dem Sieg im DFB-Pokal gekrönt. Im Finale in Berlin gewannen die Münchner 3:0 gegen Titelverteidiger VfB Stuttgart. Alle Tore gingen auf das Konto des überragenden Harry Kane. Bayern-Trainer Vincent Kompany sagte nach dem Spiel bei Sky:
2: Einfach glücklich für die Jungs, wirklich. Stolz auf die Leistung auch heute, weil wir sind so ruhig geblieben am Halbzeiten und dann in der zweiten Halbzeit, wie die Jungs das dann gemacht haben. Ja, wunderschön, und immer sieht man wieder Dinge, wo man sagt, wie machen die Jungs das? Und das ist, auch als Trainer kann man das genießen.
1: US-Präsident Trump hat sich nach den Schüssen am Weißen Haus zu Wort gemeldet. Er nennt den Angreifer einen Mann mit gewalttätiger Vergangenheit und dankt dem Secret Service für die schnelle Reaktion. Laut US-Medien ist der Schütze ein 21-Jähriger aus Maryland mit psychischen Problemen. Er soll gestern auf Sicherheitskräfte geschossen haben. Die schossen zurück, der Angreifer starb. Auch ein Passant wurde getroffen. Wie es ihm geht, ist nicht bekannt. Badefans und Wassersportler in Sachsen können sich freuen. Der Seelhausener See in Nordsachsen ist jetzt offiziell freigegeben worden. An dem ehemaligen Tagebau sind über 100 Ferienhäuser geplant, die über die kommenden 3 Jahre entstehen sollen. Der Sandstrand ist rund 1 Kilometer lang. Außerdem können sich Windsurfer und künftig auch Kitesurfer ausprobieren, so der Löbnitzer Bürgermeister Detlef Hoffmann.
3: Es soll dort auch eine Kite-Schule entstehen, dass man dort auch das Kiten lernen kann und dass wir dann da auch so ein bisschen ein Alleinstellungsmerkmal dort mit haben für den Seelhausener See. Also im Prinzip eine weitere Auffächerung des Kitens.
1: Drittliga-Absteiger Erzgebirge Aue hat den Sachsenpokal geholt. Aue gewann im Finale das Westsachsen-Derby beim Viertligisten FSV Zwickau mit 2:0. Damit startet Aue im DFB-Pokal und kann auf mindestens ein hochklassiges Match hoffen. Der SCD HFK hat kaum noch Chancen, kommende Saison in der ersten Handball-Bundesliga zu spielen. Nach dem Sieg von Wetzlar haben die Leipziger inzwischen 4 Punkte Rückstand auf den ersten Nicht-Abstiegsplatz. In den letzten beiden Spielen der Saison trifft der SCD HFK noch auf Lemgo und Minden. Trotz eines deutlichen Sieges im vorletzten Gruppenspiel droht dem deutschen Eishockey-Team bei der WM das Vorrunden aus. Gegen Österreich gab es ein 6:2. Nun braucht das DEB-Team auch in der letzten Vorrundenpartie gegen Großbritannien einen Sieg und muss auf Patzer der Konkurrenz hoffen, um noch das Viertelfinale zu erreichen. 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
4: Auf der A14 Nossen Richtung Leipzig liegt zwischen Döbeln-Nord und Mutschen ein totes Wildschwein auf der Fahrbahn. Die A14 Leipzig Richtung Nossen ist zwischen dem Dreieck Partenaue und Naunhof nach einem Unfall gesperrt. Im Kreis Bautzen kommt es auf der Straße zwischen Kannewitz und Poschwitz sowie auf dem Flugplatz Bautzen bis heute Abend wegen des 30. internationalen VW-Treffens zu Staus. Und in Leipzig gibt es wegen des Wave-Gotik-Treffens in der Innenstadt und an den Veranstaltungsorten bis Montagabend Behinderungen. Staus und Blitzer immer melden an unsere kostenfreie Hotline 0800 0815 200. Das Wetter im Freistaat. Mehr Wolken ziehen rein und es kann auch mal ein Schauer runterkommen. Am Nachmittag sind vereinzelt Gewitter drin, teils mit heftigem Regen und dann auch mal Sturmböen. Zum Abend lockert's wieder auf. Die Höchstwerte liegen bei 27 bis 29 Grad. Morgen gibt's viel Sonne, nur ein paar Wolken und es bleibt trocken, wieder bis 29 Grad.
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5: Um kurz nach 10 mit Micha Havich. Die einen, die räumen jetzt gerade schon fleißig den Frühstückstisch ab und hauen sich dann erstmal gemütlich auf die Terrasse. Die anderen, die sind heute ganz sportlich, denn in einer Stunde startet unsere RSA-Fahrradtour. Ich wünsche euch allen ganz viel Spaß, die mit dabei sind. Und hier gibt's jetzt Fancy für euch. Slice Me Nice. Schönes Pfingstwochenende.

Sting träumt es sich besser durch den Sonntagvormittag. Fields of Gold hier bei RSA mit Micha Habich. 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

Schönen Pfingstsonntagvormittag mit RSA und Blondie Call Me. Wir callen auch gleich, und zwar Uwe Herrmann, das Gesicht der Sendung zwischen Tüll und Tränen bei Vox. In 20 Minuten jetzt die Sireless und Voyage, Voyage.

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2: Auf der A14 Leipzig Richtung Nossen hat es zwischen dem Dreieck Partenaue und Nauenhof einen Unfall gegeben. Im Kreis Bautzen kommt es auf der Straße zwischen Kannewitz und Poschwitz sowie auf dem Flugplatz Bautzen bis heute Abend wegen des 30. internationalen VW-Treffens zu Staus. Im Kreis Nordsachsen hat es in Höhe Schkeuditz auf der Flughafenallee einen Unfall gegeben. Und in Leipzig kommt es wegen des Wave-Gotik-Treffens in der Innenstadt und an den Veranstaltungsorten bis Montagabend zu Behinderungen. Staus und Blitzer immer melden an unsere kostenfreie Hotline 0800 0815 200. Das Wetter im Freistaat. Mehr Wolken ziehen rein und es kann auch mal ein Schauer runterkommen. Am Nachmittag sind vereinzelt Gewitter drin, teils mit heftigem Regen und dann auch mal Sturmböen. Zum Abend lockert's wieder auf. Die Höchstwerte liegen bei 27 bis 29 Grad. Morgen gibt's viel Sonne, nur ein paar Wolken und es bleibt trocken, wieder bis 29 Grad.
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1: Ja, schönen Pfingstsonntag, Uwe Hermann. Hallo.
2: Ja, bei Pfingsten trinkt man doch wenigstens mal ein Bier, oder?
1: Ja, oder zwei.
2: Oder Sektli?
1: Ja, ich bin, gut, ich würde jetzt wahrscheinlich gerade schwanken, aber bei mir steht hier einfach nur der Kaffee auf dem Tisch.
2: Sehr gut.
1: Uwe, wir haben letzte Stunde schon darüber gesprochen. Vorgestern konnte man es bei Vox und dann am Abend auch bei Riverboat sehen. Du bist an Krebs erkrankt vor ein paar Monaten. Muss man aber auch dazu sagen, du hast das Ganze überstanden.
2: Ja, ist so ein Stresskarzinom. Man kann fast sagen, sowas wie ein Herpesvirus. Und wenn dein Immunsystem runterfährt, und ich hatte wirklich eine brutale Erkältung gehabt, haben die Zellen Zeit, sich zu teilen. Und da muss man auf seinen Körper hören. Das ist ganz wichtig. Und ich habe da durchgezogen, ne? Und ich sehe jetzt positiv rein. Ich musste vieles vorbereiten für diese Sache. Das gehört dazu, wenn du noch etwas Besonderes im CT siehst, wo der Arzt sagt, oh, auf ihrer Leber ist auch noch was. Mhm. Also meine Prognosen waren echt im Arsch, ne? Also kann man so sagen. Aber was ich sagen will, man merkt eben, man ist mit dieser Krankheit nie allein. Jeder hat in der Familie irgendwie etwas, wo gerade jemand zur Seite stehen muss. Und deshalb sage ich auch zu Pfingsten, es ist immer eine Zeit, gemeinsam auch eine Familie, Solidarität zu halten.
1: Und man muss auch sagen, du hattest tolle Ärzte, ne? Also du hast es schnell gecheckt, die Ärzte haben es schnell entfernt.
2: Eine Erkenntnis will ich noch sagen.
1: Ja.
2: Es haben sich bei mir in meinem Freunden-Bekanntenkreis zwei Gruppen gebildet. Die erste Gruppe, die mir Hilfe angeboten hat, und die zweite Gruppe, die sich zurückgezogen hat, weil sie nicht wissen, wie sie mit mir umgehen sollten. Ne? Und manchmal habe ich das Gefühl gehabt, wo die Diagnose rauskam, dass die Menschen gedacht haben, Krebs ist ansteckend wie Fußpilz im Bad. Nein, ist es nicht. Ne? Also man kann mit Menschen, die eine Krankheit haben, genauso Kontakt haben, als wenn sie gesund sind, und kann auch noch dafür ganz viel lernen und auch Spaß haben.
1: Ich glaube, das ist ein ganz wichtiger Punkt. Darüber sprechen wir in der nächsten Stunde mal.

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mit ganz viel Baba von ABBA geht's hier durch den Sonntagvormittag. Hier ist RSA mit Micha Havig. Macht euch ein schönes Pfingstwochenende. Genießt das geile Wetter. Jetzt mit toller Musik von Fleetwood Mac.

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1: Um 11 Uhr. Ich bin Cornelius Dreger. Sachsen hat einen weiteren Badesee. Nach 11 Jahren Planung ist der Seelhausener See bei Löbnitz für Badegäste und Wassersportler freigegeben worden. Gebadet werden kann an einem rund 1 Kilometer langen Sandstrand. Auch Segler und Windsurfer dürfen den See bereits nutzen. Der Löbnitzer Bürgermeister Detlef Hoffmann sagte uns:
2: Es wird eine Winter- und eine Sommersaison geben, wobei auch das Baden im Winter gestattet ist innerhalb dieses abgegrenzten Gebietes. Nur die Nutzung anderer Bereiche mit Boot ist etwas eingeschränkt durch die Rastvögel.
1: Am Seelhausener See sollen außerdem über 100 Ferienhäuser gebaut werden. In Mockrena in Nordsachsen hat es eine Massenschlägerei gegeben. Etwa 40 Personen aus zwei Gruppen gingen laut Polizei Freitagabend aufeinander los. Mit Stöcken, Schaufeln und weiteren Gegenständen. Ein massives Polizeiaufgebot konnte die Lage schließlich beruhigen. 7 Menschen wurden verletzt. Ein Mann wurde festgenommen, weil gegen ihn ein Haftbefehl vorlag. Trotz des Iran-Konflikts sieht Innenminister Dobrindt keine konkrete Bedrohung für Fanfeste zur Fußball-WM. Die Lage sei abstrakt hoch, mehr aber nicht, sagte der CSU-Politiker den Funke-Zeitungen. Public Viewings gibt's ohnehin wenige. Viele Spiele laufen wegen der Zeitverschiebung erst spät nachts. Russland hat die Ukraine erneut massiv angegriffen. Es gibt mindestens 4 Tote. In Kiew gab es heftige Explosionen. Es wurden Brände und Schäden an Wohngebäuden gemeldet. Der Kiewer Bürgermeister Klitschko berichtet außerdem, dass eine Schule getroffen wurde. Vor dem Angriff hatte der ukrainische Präsident Selenskyj gewarnt, dass Russland eine neuartige Mittelstreckenrakete einsetzen könnte, als Vergeltung für einen Drohnenangriff der Ukrainer. Nach den Schüssen am Weißen Haus hat sich jetzt US-Präsident Trump geäußert. Er spricht von einem Angreifer mit gewalttätiger Vergangenheit. Es soll sich um einen 21-Jährigen mit psychischen Problemen handeln. Er hatte auf Sicherheitskräfte geschossen, die erwiderten das Feuer. Der Mann wurde dabei getötet. Nach 6 Jahren hat der FC Bayern mal wieder den DFB-Pokal gewonnen. Im Finale von Berlin setzten sich die Münchner mit 3:0 gegen Titelverteidiger Stuttgart durch. Der überragende Bayern-Stürmer Harry Kane erzielte einen Hattrick. Der FCB hat mit dem Sieg das Double aus Meisterschaft und Pokal perfekt gemacht. 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
3: Auf der A14 Leipzig Richtung Nossen hat es zwischen dem Dreieck Partenaue und Naunhof einen Unfall gegeben. Im Kreis Bautzen kommt es auf der Straße zwischen Kannewitz und Poschwitz sowie auf dem Flugplatz Bautzen bis heute Abend wegen des 30. internationalen VW-Treffens zu Staus. Im Kreis Nordsachsen ist die Flughafenallee in Höhe der Radefelder Allee nach einem Unfall gesperrt. Und in Leipzig kommt es wegen des Wave-Gotik-Treffens in der Innenstadt und an den Veranstaltungsorten bis Montagabend zu Behinderungen. Staus und Blitzer immer melden an unsere kostenfreie Hotline 0800 0815 200. Das Wetter im Freistaat. Wolkig ist es gerade noch und vereinzelt kann auch mal ein Schauer runterkommen. Richtung Nachmittag wird es dann schwüler und es können sich einzelne Gewitter bilden, teils mit Starkregen und Sturmböen. Zum Abend hin lockert es wieder auf. Die Höchstwerte liegen bei 27 bis 29 Grad. Morgen dann viel Sonne, nur wenig Wolken, trocken und warm, maximal wieder bis 29 Grad.
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4: Kurz nach 11 haben wir's. Ich bin Micha Habich jetzt für euch mit Queen und Radio Gaga.

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Und jetzt gibt's Mr. Mister hier bei uns in Broken Wings.

Holiday ist nicht ganz, aber immerhin ein langes Wochenende. Hier ist RSA mit Micha Habich am Pfingstsonntagvormittag. Wir quatschen gleich nochmal eine Runde mit Uwe Herrmann, dem Gesicht der Sendung zwischen Tüll und Tränen bei Voxen. So ein Herrmann. Vorher haben wir noch Camouflage und Love is a Sheep.

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1: Auf der A14 Leipzig Richtung Nossen hat es zwischen dem Dreieck Patenaue und Naunhof einen Unfall gegeben. Im Kreis Bautzen kommt es auf der Straße zwischen Kannewitz und Poschwitz sowie auf dem Flugplatz Bautzen bis heute Abend wegen des 30. internationalen VW-Treffens zu Staus. Im Kreis Nordsachsen ist die Flughafenallee in Höhe der Radefelder Allee nach einem Unfall gesperrt. Und in Leipzig kommt es wegen des Wave-Gotik-Treffens rund um die Innenstadt und an den Veranstaltungsorten bis Montagabend zu Behinderungen und Sperrungen. Staus und Blitzer immer melden an unsere kostenfreie Hotline 0800 0815 200. Das Wetter im Freistaat. Wolkig ist es gerade noch und vereinzelt kann auch mal ein Schauer runterkommen. Richtung Nachmittag wird es dann schwüler und es können sich einzelne Gewitter bilden, teils mit Starkregen und Sturmböen. Zum Abend hin lockert es wieder auf. Die Höchstwerte liegen bei 27 bis 29 Grad. Morgen dann viel Sonne, nur wenig Wolken, trocken und warm, maximal wieder bis 29 Grad.
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1: Ja, habt einen schönen Pfingstsonntagvormittag. Micha habe ich hier und am Telefon ist Uwe Hermann. Hallo.
2: Hallo, hallo.
1: Ja, du hast in dieser Woche ein Video geteilt, lieber Uwe, bei Insta, einen Trailer für Zwischen Tüll und Tränen. Und da sagt der Sprecher, der das halt immer so ankündigt, Uwe Hermann hat Krebs. Und das macht irgendwie nochmal was mit einem. Man muss sagen, du hast es gut überstanden. Diese ganzen furchtbaren Prognosen, die es in den letzten Wochen gab, die sind alle nicht eingetreten. Und wir haben hoffentlich noch ganz, ganz viele Jahre mit dir, weil du halt so schnell auch reagiert hast und gemerkt hast, dass da was nicht stimmt. Und du hast in der letzten Stunde noch was ganz Wichtiges gesagt, dass sich dein Freundes- und Bekanntenkreis so in zwei Gruppen aufgeteilt haben. Die einen, die dich unterstützt haben und die anderen, die sich zurückgezogen haben, weil sie damit nicht umgehen konnten. Und hast du vielleicht einen Tipp, wie man das irgendwie schafft?
2: Ja, das sind viele Situationen im Leben. Ich möchte das mal rumdrehen. Ne, man verliebt sich in eine Frau und man traut sich nicht zu sagen, ich liebe dich. Mhm. Ne, und so ähnlich ist auch das Gegenteil. Ist jemand im Umfeld krank, weiß man nie, ist das ihm unangenehm. Ne, es gibt ja unterschiedliche Menschen mit unterschiedlichen Charakteren. Ne, einfach hingehen und ihn behandeln, wie er ganz normal ist und ihn in die Augen schauen und sagen, ich wünsche dir alles Gute. Für mich ist es so, ich will jetzt, ab nächste Woche beginne ich wieder Brautberatung zu machen, wieder Abendkleider zu verkaufen.
1: Ja.
2: Meine Mannschaft ist motiviert.
1: Ja.
2: Das ist das Allerwichtigste. Es sind gestern Leute ins Geschäft gekommen und haben gefragt, schließen Sie jetzt, wenn Uwe nicht mehr da ist?
1: Ach.
2: Und meine Mitarbeiter sagen, der ist da, der ist auch im Geschäft und ihr müsst euch keine Sorgen machen. Aber viele denken, mit dieser Diagnose schließt auch unser Geschäft.
1: Mhm.
2: Verrückt, oder?
1: Ja, das ist verrückt. Aber dem ist ja nicht so. Das ist das Tolle.
2: Nee.
1: Du bist auf einem ganz guten, tollen Weg. All das, was da prophezeit wurde, ist nicht eingetreten. Und wir machen hier hoffentlich noch in 20 Jahren ganz lustig so ein Hermann, Uwe. Wir hören uns nächste Woche wieder. Und dann geht's auch mal wieder um die Promis. Wir müssen unbedingt auch mal wieder über Oliver Pocher reden.
2: Unbedingt. Über Promis und die Liebe, bitte.
1: Richtig. Schöne Pfingsten dir noch.
2: Ja, euch da draußen auch.
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Mit dem New York Groove geht's hier in Richtung Mittagessen bei uns in Sachsen. Es ist Pfingstsonntag. Habt ein schönes Wochenende. Jetzt mit Rick Astley und Together Forever bei RSA.

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1: Um 12 Uhr. Ich bin Cornelius Dreger. 1 Kilometer Sandstrand und viel Platz für Wassersportler. Der Seelhausener See bei Löbnitz in Nordsachsen ist jetzt als Badesee zugelassen. Die Planungen hatten sich in den vergangenen Jahren immer wieder verzögert. Wie uns der Löbnitzer Bürgermeister Detlef Hoffmann sagte, soll der See verstärkt Touristen in die Gegend locken. So entsteht auch eine Ferienhaussiedlung.
2: Wir wollen das dort unabhängig von der Nachfrage machen, sondern es wird sukzessive entstehen. Innerhalb von 2, maximal 3 Jahren soll eigentlich die Gesamtanlage fertiggestellt sein.
1: Geplant sind über 100 Ferienhäuser. Nach dem Hauseinsturz in Görlitz mit 3 Toten haben die ersten Anwohner wieder Gas. Die Stadtwerke konnten 9 Gebäude über eine Leitung auf der anderen Straßenseite anschließen. Wann die übrigen Häuser wieder mit Gas versorgt werden können, ist noch unklar. Grund sind die Ermittlungen der Kripo und die laufenden Aufräumarbeiten. Bundesinnenminister Alexander Dobrindt sieht trotz des Iran-Konflikts keine konkrete Bedrohung für Fanfeste zur Fußball-WM. Das sagte der CSU-Politiker den Funke-Zeitungen. Philipp Rösler mit den Details.
3: Dobrindt spricht von einer hohen abstrakten Bedrohungslage. Aktuell gäbe es aber keinen Grund, daraus eine konkrete zu machen. Einzelne Personen und extremistische Gruppen haben die Sicherheitsbehörden aber im Blick. Deutschland sei ein sicheres Land, so Dobrindt. Anders als bei der Heim-EM halten sich die Städte diesmal in Sachen Public Viewing ohnehin zurück, weil viele WM-Spiele in Kanada, Mexiko und den USA wegen der Zeitverschiebung erst in der Nacht laufen.
1: Russland hat die ukrainische Hauptstadt Kiew massiv aus der Luft angegriffen. Es gibt mindestens 2 Tote. Mehrere Gebäude wurden beschädigt, darunter Hochhäuser und eine Schule. Kiews Bürgermeister Klitschko rief die Menschen dazu auf, in den Schutzräumen zu bleiben. Auch aus anderen Landesteilen der Ukraine wurden Angriffe mit mindestens 2 Toten gemeldet. Im Nachbarland Polen war das Militär in der Nacht deshalb in Alarmbereitschaft. Vorsorglich sind Kampfjets aufgestiegen. US-Präsident Trump hat sich nach den Schüssen vor dem Weißen Haus geäußert. Den Angreifer nennt er einen Mann mit gewalttätiger Vergangenheit. Laut US-Medien ist der Schütze 21, kommt aus Maryland und hatte psychische Probleme. Er wurde beim Schusswechsel mit den Sicherheitskräften getötet. Der SC DHFK hat kaum noch Chancen, kommende Saison in der ersten Handball-Bundesliga zu spielen. Nach dem Sieg von Wetzlar haben die Leipziger inzwischen 4 Punkte Rückstand auf den ersten Nicht-Abstiegsplatz. In den letzten beiden Spielen der Saison trifft der SC DHFK noch auf Lemgo und Minden. 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
4: Im Kreis Bautzen kommt es auf der Straße zwischen Kannewitz und Poschwitz sowie auf dem Flugplatz Bautzen bis heute Abend wegen des 30. internationalen VW-Treffens zu Staus. Im Kreis Nordsachsen ist die Flughafenallee in Höhe der Radefelder Allee nach einem Unfall gesperrt. Und in Leipzig kommt es wegen des Wave-Gotik-Treffens rund um die Innenstadt und an den Veranstaltungsorten bis Montagabend zu Behinderungen und Sperrungen. Staus und Blitzer immer melden an unsere kostenfreie Hotline 0800 0815 200. Das Wetter im Freistaat. Wolkig ist es gerade noch und vereinzelt kann auch mal ein Schauer runterkommen. Richtung Nachmittag wird es dann schwüler und es können sich einzelne Gewitter bilden, teils mit Starkregen und Sturmböen. Zum Abend hin lockert es wieder auf. Die Höchstwerte liegen bei 27 bis 29 Grad. Morgen dann viel Sonne, nur wenig Wolken, trocken und warm, maximal wieder bis 29 Grad.
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5: Um 11:15 Uhr am Pfingstsonntag mit Micha habe ich jetzt für euch mit Genesis und Land of Confusion.

National Train. Am Sonntagmittag hier bei RSA mit Micha Habich. 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
1: Im Kreis Bautzen kommt es auf der Straße zwischen Kannewitz und Poschwitz sowie auf dem Flugplatz Bautzen bis heute Abend wegen des 30. internationalen VW-Treffens zu Staus. Im Kreis Nordsachsen ist die Flughafenallee in Höhe der Radefelder Allee nach einem Unfall gesperrt. Und in Leipzig kommt es wegen des Wave-Gotik-Treffens rund um die Innenstadt und an den Veranstaltungsorten bis Montagabend zu Behinderungen und Sperrungen. Staus und Blitzer immer melden an unsere kostenfreie Hotline 0800 0815 200. Das Wetter im Freistaat. Wolkig ist es gerade noch und vereinzelt kann auch mal ein Schauer runterkommen. Richtung Nachmittag wird es dann schwüler und es können sich einzelne Gewitter bilden, teils mit Starkregen und Sturmböen. Zum Abend hin lockert es wieder auf. Die Höchstwerte liegen bei 27 bis 29 Grad. Morgen dann viel Sonne, nur wenig Wolken, trocken und warm, maximal wieder bis 29 Grad.
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lasst euch das Mittagessen schmecken. Mit Liquido und Narcotic hier am Sonntagmittag bei RSA. 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

schönen Pfingstsonntag. Hier ist RSA mit Micha Habig. Ich mache jetzt die Flocke. Werde mich jetzt noch ein bisschen auf dem WGT in Leipzig umschauen. Und für euch gibt es jetzt noch Mike Oldfield und Maggie Reilly, To France. Und wir hören uns hoffentlich am Samstag wieder ab 12 mit der 80er Chartshow hier bei RSA.

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2: Um 13 Uhr. Ich bin Cornelius Dreger. Badefans und Wassersportler in Sachsen können sich freuen. Der Seelhausener See in Nordsachsen ist jetzt offiziell freigegeben worden. An dem ehemaligen Tagebau sind über 100 Ferienhäuser geplant, die über die kommenden 3 Jahre entstehen sollen. Der Sandstrand ist rund 1 Kilometer lang. Außerdem können sich Windsurfer und künftig auch Kitesurfer ausprobieren, so der Löbnitzer Bürgermeister Detlef Hoffmann.
3: Es soll dort auch eine Kite-Schule entstehen, dass man dort auch das Kiten lernen kann und dass man dann da auch so ein bisschen ein Alleinstellungsmerkmal dort mit haben für den Seelhausener See. Also im Prinzip eine weitere Auffächerung des Kitens.
2: In einer Tiefgarage in der Dresdner Altstadt hat es in der Nacht gebrannt. Alle Bewohner des darüberliegenden Hauses mussten raus. Auch die Treppenhäuser waren stark verraucht. Die Leute kamen kurz in einem Bus und in einem Hotel unter, durften später aber zurück in ihre Wohnungen. Das Feuer war in einem Raum mit Abstellboxen ausgebrochen. Bundesinnenminister Dobrindt sieht trotz des Iran-Konflikts keine konkrete Bedrohung für Fanfeste zur Fußball-WM. Die Lage sei abstrakt hoch, aktuell gäbe es aber keinen Anlass für mehr, sagte der CSU-Politiker den Funke-Zeitungen. Einzelne Personen und extremistische Gruppen haben die Behörden im Blick. Public Viewings sind diesmal ohnehin selten. Viele Spiele in Kanada, Mexiko und den USA laufen wegen der Zeitverschiebung erst spät nachts. Bei einem heftigen russischen Luftangriff auf die Region Kiew sind mindestens 4 Menschen gestorben, mehr als 60 wurden verletzt. Auch das ARD-Studio in Kiew wurde teilweise zerstört. Moskau bestätigte inzwischen, erneut die extrem schnelle, atomwaffenfähige Rakete Oreschnik eingesetzt zu haben. Heftige Kritik an Unionsfraktionschef Jens Spahn. Der CDU-Politiker hat eine Erhöhung des BAföG erstmal ausgeschlossen und kassiert dafür jetzt heftigen Gegenwind von Studierenden. Philipp Rösler weiß mehr.
4: Spahn hatte dem Münchner Merkur gesagt, staatliche Leistungen wie das BAföG könne man auf absehbare Zeit nicht erhöhen, jedenfalls nicht, solange die Wirtschaft nicht wachse. Für die Studis sei das, mit Blick auf hohe Mieten und Lebenshaltungskosten, ein Schlag ins Gesicht, so das deutsche Studierendenwerk. Wer an Bildungschancen spare, agiere zukunftsblind. Im Koalitionsvertrag hatten Union und SPD eigentlich eine BAföG-Erhöhung zugesagt.
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5: Im Kreis Bautzen kommt es auf der Straße zwischen Kannewitz und Poschwitz sowie auf dem Flugplatz Bautzen bis heute Abend wegen des 30. internationalen VW-Treffens zu Staus. Und in Leipzig gibt es wegen des Wave-Gotik-Treffens rund um die Innenstadt und an den Veranstaltungsorten bis Montagabend Behinderungen und Sperrungen. Staus und Blitzer immer melden an unsere kostenfreie Hotline 0800 0815 200. Das Wetter im Freistaat. Mehr Wolken hängen heute Mittag am Himmel und ab und zu kann auch mal ein Schauer runterkommen. Bis zum Nachmittag sind vereinzelt Gewitter drin, teilweise mit Starkregen und kurz auch mal mit Sturmböen. Später lockert es dann wieder auf. Die Höchstwerte liegen bei 28 bis 30 Grad. Morgen gibt's viel Sonne, nur wenig Wolken und trocken bei maximal 29 Grad.
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1: Im Kreis Bautzen kommt es auf der Straße zwischen Kannewitz und Poschwitz sowie auf dem Flugplatz Bautzen bis heute Abend wegen des 30. internationalen VW-Treffens zu Staus. Auf der B171 hat es auf der Lauterbacher Straße in Höhe der Freiberger Straße einen Unfall gegeben. Und in Leipzig kommt es wegen des Wave-Gotik-Treffens rund um die Innenstadt und an den Veranstaltungsorten bis Montagabend zu Behinderungen und Sperrungen. Staus und Blitzer immer melden an unsere kostenfreie Hotline 0800 0815 200. Das Wetter im Freistaat. Mehr Wolken hängen heute Mittag am Himmel und ab und zu kann auch mal ein Schauer runterkommen. Bis zum Nachmittag sind vereinzelt Gewitter drin, teilweise mit Starkregen und kurz auch mal mit Sturmböen. Später lockert's dann wieder auf. Die Höchstwerte liegen bei 28 bis 30 Grad. Morgen gibt's viel Sonne, nur wenig Wolken und trocken bei maximal 29 Grad.
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1: Um 14 Uhr, ich bin Dirk Justes. Badefans und Wassersportler in Sachsen können sich freuen. Der Seelhausener See in Nordsachsen ist jetzt offiziell freigegeben worden. An dem ehemaligen Tagebau sind über 100 Ferienhäuser geplant, die über die kommenden 3 Jahre entstehen sollen. Der Sandstrand ist rund 1 Kilometer lang. Außerdem können sich Windsurfer und künftig auch Kitesurfer ausprobieren, so der Löbnitzer Bürgermeister Detlef Hoffmann.
2: Es soll dort auch eine Kite-Schule entstehen, dass man dort auch das Kiten lernen kann und dass man dann da auch so ein bisschen ein Alleinstellungsmerkmal dort mit haben für den Seelhausener See. Also im Prinzip eine weitere Auffächerung des Kitens.
1: In Mokrena in Nordsachsen hat es eine Massenschlägerei gegeben. Etwa 40 Personen aus 2 Gruppen gingen laut Polizei bereits Freitagabend aufeinander los. Mit Stöcken, Schaufeln und weiteren Gegenständen. Ein massives Polizeiaufgebot konnte die Lage schließlich beruhigen. 7 Menschen wurden verletzt. Ein Mann wurde festgenommen, weil gegen ihn ein Haftbefehl vorlag. Bundesinnenminister Alexander Dobrindt sieht trotz des Iran-Konflikts keine konkrete Bedrohung für Fanfeste zur Fußball-WM. Das sagte der CSU-Politiker den Funke-Zeitungen. Philipp Rösler mit den Details.
3: Dobrindt spricht von einer hohen abstrakten Bedrohungslage. Aktuell gäbe es aber keinen Grund, daraus eine konkrete zu machen. Einzelne Personen und extremistische Gruppen haben die Sicherheitsbehörden aber im Blick. Deutschland sei ein sicheres Land, so Dobrindt. Anders als bei der Heim-EM halten sich die Städte diesmal in Sachen Public Viewing ohnehin zurück, weil viele WM-Spiele in Kanada, Mexiko und den USA wegen der Zeitverschiebung erst in der Nacht laufen.
1: Bei einem heftigen russischen Luftangriff auf die Region Kiew sind mindestens 4 Menschen gestorben, mehr als 60 wurden verletzt. Auch das ARD-Studio in Kiew wurde teilweise zerstört. Moskau bestätigte inzwischen erneut, die extrem schnelle atomwaffenfähige Rakete Oreshnik eingesetzt zu haben. Die globalen Krisen und die schwache Wirtschaft machen sich auch bei der Urlaubsplanung der Deutschen bemerkbar. 2 Drittel wollen laut einer Allianz-Umfrage in diesem Sommer zwar verreisen, viele halten den Urlaub aber etwas kürzer als sonst oder steuern günstigere Ziele an. 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
4: Im Kreis Bautzen kommt es auf der Straße zwischen Kannewitz und Poschwitz sowie auf dem Flugplatz Bautzen bis heute Abend wegen des 30. internationalen VW-Treffens zu Staus. Auf der B171 hat es auf der Lauterbacher Straße in Höhe der Freiberger Straße einen Unfall gegeben. Im Kreis Sächsische Schweiz-Osterzgebirge ist die Kirnitschtalstraße zwischen Bad Schandau und dem Abzweig nach Ottendorf nach einem Unfall mit einer Straßenbahn voll gesperrt. Und in Leipzig kommt es wegen des Wave-Gotik-Treffens rund um die Innenstadt und an den Veranstaltungsorten bis Montagabend zu Behinderungen und Sperrungen. Staus und Blitzer immer melden an unsere kostenfreie Hotline 0800 0815 200. Das Wetter im Freistaat. Mehr Wolken hängen heute Mittag am Himmel und ab und zu kann auch mal ein Schauer runterkommen. Bis zum Nachmittag sind vereinzelt Gewitter drin, teilweise mit Starkregen und kurz auch mal mit Sturmböen. Später lockert es dann wieder auf. Die Höchstwerte liegen bei 28 bis 30 Grad. Morgen gibt's viel Sonne, nur wenig Wolken und trocken bei maximal 29 Grad.
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3: Auf der A4 Dresden Richtung Chemnitz. Achtung, zwischen Wilsdruff und dem Dreiecknossen steht ein defekter Bus und es sind Personen auf der Fahrbahn. Im Kreis Bautzen kommt es auf der Straße zwischen Kannewitz und Poschwitz sowie auf dem Flugplatz Bautzen bis heute Abend wegen des 30. internationalen VW-Treffens zu Staus. Auf der B171 hat es auf der Lauterbacher Straße in Höhe der Freiberger Straße einen Unfall gegeben. Im Kreis Sächsische Schweiz-Osterzgebirge ist die Kirnitschtalstraße zwischen Bad Schandau und dem Abzweig nach Ottendorf nach einem Unfall mit einer Straßenbahn voll gesperrt. Und in Leipzig kommt es wegen des Wave-Gotik-Treffens rund um die Innenstadt und an den Veranstaltungsorten bis Montagabend zu Behinderungen und Sperrungen. Staus und Blitzer immer melden an unsere kostenfreie Hotline 0800 0815 200. Das Wetter im Freistaat. Mehr Wolken hängen heute Mittag am Himmel und ab und zu kann auch mal ein Schauer runterkommen. Bis zum Nachmittag sind vereinzelt Gewitter drin, teilweise mit Starkregen und kurz auch mal mit Sturmböen. Später lockert's dann wieder auf. Die Höchstwerte liegen bei 28 bis 30 Grad. Morgen gibt's viel Sonne, nur wenig Wolken und trocken bei maximal 29 Grad.
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1: Um 15 Uhr, ich bin Dirk Justes. Sachsen hat einen weiteren Badesee. Nach 11 Jahren Planung ist der Seelhausener See bei Löbnitz für Badegäste und Wassersportler freigegeben worden. Gebadet werden kann an einem rund 1 Kilometer langen Sandstrand. Auch Segler und Windsurfer dürfen den See bereits nutzen. Der Löbnitzer Bürgermeister Detlef Hoffmann sagt uns:
2: Es wird eine Winter- und eine Sommersaison geben, wobei auch das Baden im Winter gestattet ist innerhalb dieses abgegrenzten Gebietes. Nur die Nutzung anderer Bereiche mit Boot ist etwas eingeschränkt durch die Rastvögel.
1: Am Seelhausener See sollen außerdem über 100 Ferienhäuser gebaut werden. Bundesinnenminister Dobrindt sieht trotz des Iran-Konflikts keine konkrete Bedrohung für Fanfeste zur Fußball-WM. Die Lage sei abstrakt hoch, aktuell gäbe es aber keinen Anlass für mehr, sagte der CSU-Politiker den Funke-Zeitungen. Einzelne Personen und extremistische Gruppen haben die Behörden im Blick. Public Viewings sind diesmal ohnehin selten. Viele Spiele in Kanada, Mexiko und den USA laufen wegen der Zeitverschiebung erst spät nachts. Russland hat die Ukraine erneut heftig aus der Luft attackiert. Bei dem Angriff auf die Region Kiew starben mindestens 4 Menschen. Mehr als 60 wurden verletzt. Mia Hien mit den Einzelheiten.
3: Auch das ARD-Studio in Kiew wurde bei den Angriffen massiv beschädigt und teilweise zerstört. Glücklicherweise waren zu dem Zeitpunkt der Angriffe keine Mitarbeiter im Büro. Das Verteidigungsministerium in Moskau hat inzwischen bestätigt, letzte Nacht erneut die extrem schnelle, atomwaffenfähige Rakete Oreshnik eingesetzt zu haben. Es sei eine Antwort auf, Zitat, terroristische Angriffe der Ukraine. Ukrainische Drohnen hatten am Freitag eine Berufsschule im von Russland besetzten Gebiet Luhansk beschossen.
1: Die USA und der Iran machen offenbar Fortschritte bei den Verhandlungen für ein mögliches Kriegsende. US-Präsident Trump sagt, dass gerade letzte Details besprochen werden und eine Einigung weitgehend steht. Ganz optimistisch zeigt sich der Iran nicht, spricht aber davon, dass man sich annähert. Die Chancen für einen Deal stehen gerade gut, meint auch der Politikwissenschaftler Clemens Fischer. Er sagte bei NTV:
4: Nichts ist ausverhandelt, bis alles verhandelt ist, aber die Zeichen stehen definitiv darauf, dass der Iran eine Möglichkeit gefunden hat, Gesichtswahrung aus der Sache herauszukommen, also seine Sicherheitsinteressen möglicherweise einzubringen.
1: Viele Kirchgemeinden in Sachsen feiern das Pfingstfest heute und morgen mit Gottesdiensten und Konzerten. So gibt es zum Beispiel morgen im Bautzener Dom einen Kirchspielgottesdienst, in Allerberg einen Gottesdienst auf dem Pöhlberg oder in Zwochau bei Leipzig einen Waldgottesdienst. 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
5: Auf der A4 Dresden Richtung Chemnitz, Achtung, zwischen Wilsdruff und dem Dreieck Nossen steht ein defekter Bus und es sind Personen auf der Fahrbahn. Im Kreis Bautzen kommt es auf der Straße zwischen Kannewitz und Poschwitz sowie auf dem Flugplatz Bautzen bis heute Abend wegen des 30. internationalen VW-Treffens zu Staus. Auf der B171 hat es auf der Lauterbacher Straße in Höhe der Freiberger Straße einen Unfall gegeben. Und in Leipzig kommt es wegen des Wave-Gotik-Treffens rund um die Innenstadt und an den Veranstaltungsorten bis Montagabend zu Behinderungen und Sperrungen. Staus und Blitzer immer melden an unsere kostenfreie Hotline 0800 0815 200. Das Wetter im Freistaat. Wolkig und ziemlich schwül ist es heute Nachmittag und ab und zu kann mal ein Schauer runterkommen. Vereinzelt ist sogar ein Gewitter drin, mit etwas Pech auch kräftiger Regen dazu. Wind kann dabei kurz ruppig werden mit Sturmböen. Die Höchstwerte liegen bei bis zu 30 Grad, zum Abend lockert's dann wieder auf. Morgen gibt's viel Sonne, wenig Wolken und trocken bei maximal 29 Grad.
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2: Auf der A4 Dresden Richtung Chemnitz ist zwischen Wilsdruff und dem Dreieck Nossen die rechte Spur wegen eines defekten Busses gesperrt. Im Kreis Bautzen kommt es auf der Straße zwischen Kannewitz und Poschwitz sowie auf dem Flugplatz Bautzen bis heute Abend wegen des 30. internationalen VW-Treffens zu Staus. Auf der B171 hat es auf der Lauterbacher Straße in Höhe der Freiberger Straße einen Unfall gegeben. Im Kreis Sächsische Schweiz-Osterzgebirge ist die Horkenstraße zwischen Bannewitz und der Auffahrt zur B170 wegen eines brennenden Autos voll gesperrt. Und in Leipzig kommt es wegen des Wave-Gotik-Treffens rund um die Innenstadt und an den Veranstaltungsorten bis Montagabend zu Behinderungen und Sperrungen. Staus und Blitzer immer melden an unsere kostenfreie Hotline 0800 0815 200. Das Wetter im Freistaat. Wolkig und ziemlich schwül ist es heute Nachmittag und ab und zu kann mal ein Schauer runterkommen. Vereinzelt ist sogar ein Gewitter drin, mit etwas Pech auch kräftiger Regen dazu. Wind kann dabei kurz ruppig werden mit Sturmböen. Die Höchstwerte liegen bei bis zu 30 Grad, zum Abend lockert's dann wieder auf. Morgen gibt's viel Sonne, wenig Wolken und trocken bei maximal 29 Grad.
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4: Um 16 Uhr, ich bin Dirk Justes. 1 Kilometer Sandstrand und viel Platz für Wassersportler. Der Seelhausener See bei Löbnitz in Nordsachsen ist jetzt als Badesee zugelassen. Die Planungen hatten sich in den vergangenen Jahren immer wieder verzögert. Wie uns der Löbnitzer Bürgermeister Detlef Hoffmann sagte, soll der See verstärkt Touristen in die Gegend locken. So entsteht auch eine Ferienhaussiedlung.
5: Wir wollen das dort unabhängig von der Nachfrage machen, sondern es wird sukzessive entstehen. Innerhalb von 2, maximal 3 Jahren soll eigentlich die Gesamtanlage fertiggestellt sein.
4: Geplant sind über 100 Ferienhäuser. Fieser Kryptotrick in Görlitz. Seine Frau hat fast 46.000 Euro an Betrüger verloren. Über eine Online-Plattform hatte sie ein Handelskonto eröffnet, um zu investieren. Von April bis Mitte Mai zahlte sie nach und nach ein. Als sie sich Geld auszahlen lassen wollte, flog der Schwindel auf. Die Polizei in Görlitz ermittelt und warnt vor solchen Plattformen. Bundesinnenminister Alexander Dobrindt sieht trotz des Iran-Konflikts keine konkrete Bedrohung für Fanfeste zur Fußball-WM. Das sagte der CSU-Politiker den Funke-Zeitungen. Philipp Rösler mit den Details.
6: Dobrindt spricht von einer hohen abstrakten Bedrohungslage. Aktuell gäbe es aber keinen Grund, daraus eine konkrete zu machen. Einzelne Personen und extremistische Gruppen haben die Sicherheitsbehörden aber im Blick. Deutschland sei ein sicheres Land, so Dobrindt. Anders als bei der Heim-EM halten sich die Städte diesmal in Sachen Public Viewing ohnehin zurück, weil viele WM-Spiele in Kanada, Mexiko und den USA wegen der Zeitverschiebung erst in der Nacht laufen.
4: Nach den Schüssen am Weißen Haus hat sich US-Präsident Donald Trump zu Wort gemeldet. Er nennt den Angreifer einen Mann mit gewalttätiger Vergangenheit. Sarah Marie Plikard hat die Einzelheiten.
7: Trump dankte dem Secret Service, der habe schnell und professionell reagiert. Der Schütze sei möglicherweise vom Weißen Haus regelrecht besessen gewesen. US-Medien berichten, der Angreifer sei ein 21-Jähriger aus Maryland mit psychischen Problemen, der schon mehrmals aufgefallen ist. Er soll gestern in der Nähe von Trumps Amtssitz auf Sicherheitskräfte geschossen haben. Die schossen zurück, der Angreifer starb. Auch ein Passant wurde getroffen. Wie es ihm geht, ist unklar.
4: Vorne kurz, hinten lang. In Belgien haben sich am Wochenende hunderte Fokuhila-Fans getroffen und die beste Matte Europas gekürt. Gewonnen hat ein Pärchen aus Frankreich. Die Frisur war schon in den 80ern ein Hit. Damals trug sie auch Fußballlegende Rudi Völler. 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
8: Auf der A4 Dresden Richtung Chemnitz ist zwischen Wilsdruff und dem Dreieck Nossen die rechte Spur wegen eines defekten Busses gesperrt. Im Kreis Bautzen kommt es auf der Straße zwischen Kannewitz und Poschwitz sowie auf dem Flugplatz Bautzen bis heute Abend wegen des 30. internationalen VW-Treffens zu Staus. Auf der B171 hat es auf der Lauterbacher Straße in Höhe der Freiberger Straße einen Unfall gegeben. Im Kreis Sächsische Schweiz-Osterzgebirge ist die Horkenstraße zwischen Bannewitz und der Auffahrt zur B170 wegen eines brennenden Autos voll gesperrt. Und in Leipzig kommt es wegen des Wave-Gotik-Treffens rund um die Innenstadt und an den Veranstaltungsorten bis Montagabend zu Behinderungen und Sperrungen. Staus und Blitzer immer melden an unsere kostenfreie Hotline 0800 0815 200. Das Wetter im Freistaat. Wolkig und ziemlich schwül ist es heute Nachmittag und ab und zu kann mal ein Schauer runterkommen. Vereinzelt ist sogar ein Gewitter drin, mit etwas Pech auch kräftiger Regen dazu. Wind kann dabei kurz ruppig werden mit Sturmböen. Die Höchstwerte liegen bei bis zu 30 Grad, zum Abend lockert's dann wieder auf. Morgen gibt's viel Sonne, wenig Wolken und trocken bei maximal 29 Grad.
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4: Auf der A9 Berlin Richtung Halle-Leipzig liegen zwischen Halle und Wiedemar Gegenstände auf der Autobahn. Im Kreis Bautzen kommt es auf der Straße zwischen Kannewitz und Koschwitz sowie auf dem Flugplatz Bautzen bis heute Abend wegen des 30. internationalen VW-Treffens zu Staus. Im Kreis Sächsische Schweiz-Osterzgebirge ist die Horkenstraße zwischen Bannewitz und der Auffahrt zur B170 wegen eines brennenden Autos voll gesperrt. Die Straße zwischen Niederkainer und Litten ist nach einem Unfall voll gesperrt. Und in Leipzig kommt es wegen des Wave-Gothic-Treffens rund um die Innenstadt und an den Veranstaltungsorten bis Montagabend zu Behinderungen und Sperrungen. Staus und Blitzer immer melden an unsere kostenfreie Hotline 0800 0815 200. Das Wetter im Freistaat. Wolkig und ziemlich schwül ist es heute Nachmittag und ab und zu kann mal ein Schauer runterkommen. Vereinzelt ist sogar ein Gewitter drin, mit etwas Pech auch kräftiger Regen dazu. Wind kann dabei kurz ruppig werden mit Sturmböen. Die Höchstwerte liegen bei bis zu 30 Grad, zum Abend lockert's dann wieder auf. Morgen gibt's viel Sonne, wenig Wolken und trocken bei maximal 29 Grad.
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1: Um 17 Uhr. Ich bin Dirk Justes. Badefans und Wassersportler in Sachsen können sich freuen. Der Seelhausener See in Nordsachsen ist jetzt offiziell freigegeben worden. An dem ehemaligen Tagebau sind über 100 Ferienhäuser geplant, die über die kommenden 3 Jahre entstehen sollen. Der Sandstrand ist rund 1 Kilometer lang. Außerdem können sich Windsurfer und künftig auch Kitesurfer ausprobieren, so der Löbnitzer Bürgermeister Detlef Hoffmann.
2: Es soll dort auch eine Kite-Schule entstehen, dass man dort auch das Kiten lernen kann und dass man dann da auch so ein bisschen ein Alleinstellungsmerkmal dort mit haben für den Seelhausener See. Also im Prinzip eine weitere Auffächerung des Kitens.
1: In Mokrena in Nordsachsen hat es eine Massenschlägerei gegeben. Etwa 40 Personen aus 2 Gruppen gingen laut Polizei bereits Freitagabend aufeinander los. Mit Stöcken, Schaufeln und weiteren Gegenständen. Ein massives Polizeiaufgebot konnte die Lage schließlich beruhigen. 7 Menschen wurden verletzt. Ein Mann wurde festgenommen, weil gegen ihn ein Haftbefehl vorlag. Russland hat die Ukraine erneut heftig aus der Luft attackiert. Bei dem Angriff auf die Region Kiew starben mindestens 4 Menschen. Mehr als 60 wurden verletzt. Mia Hehn mit den Einzelheiten.
3: Auch das ARD-Studio in Kiew wurde bei den Angriffen massiv beschädigt und teilweise zerstört. Glücklicherweise waren zu dem Zeitpunkt der Angriffe keine Mitarbeiter im Büro. Das Verteidigungsministerium in Moskau hat inzwischen bestätigt, letzte Nacht erneut die extrem schnelle, atomwaffenfähige Rakete Oreshnik eingesetzt zu haben. Es sei eine Antwort auf, Zitat, terroristische Angriffe der Ukraine. Ukrainische Drohnen hatten am Freitag eine Berufsschule im von Russland besetzten Gebiet Luhansk beschossen.
1: Trotz des Iran-Konflikts sieht Innenminister Dobrindt keine konkrete Bedrohung für Fanfeste zur Fußball-WM. Die Lage sei abstrakt hoch, mehr aber nicht, sagte der CSU-Politiker den Funke-Zeitungen. Public Viewings gibt's ohnehin wenige. Viele Spiele laufen wegen der Zeitverschiebung erst spät nachts. Die globalen Krisen und die schwache Wirtschaft machen sich auch bei der Urlaubsplanung der Deutschen bemerkbar. 2 Drittel wollen laut einer Allianz-Umfrage in diesem Sommer zwar verreisen, viele halten den Urlaub aber etwas kürzer als sonst oder steuern günstigere Ziele an. 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
4: Auf der A9 Berlin Richtung Halle-Leipzig liegen zwischen Halle und Wiedemar Gegenstände auf der Autobahn. Im Kreis Bautzen kommt es auf der Straße zwischen Kannewitz und Poschwitz sowie auf dem Flugplatz Bautzen bis heute Abend wegen des 30. internationalen VW-Treffens zu Staus. Im Kreis Sächsische Schweiz-Osterzgebirge ist die Horkenstraße zwischen Bannewitz und der Auffahrt zur B170 wegen eines brennenden Autos voll gesperrt. Die Straße zwischen Niederkainer und Litten ist nach einem Unfall voll gesperrt. Und die Straße zwischen Neupurschwitz und Wurschen ist ebenfalls nach einem Unfall voll gesperrt. Staus und Blitzer immer melden an unsere kostenfreie Hotline 0800 0815 200. Das Wetter im Freistaat. Wolkig und ziemlich warm ist es gerade am späten Nachmittag. Ab und zu kann auch mal ein Schauer runterkommen und vereinzelt knallt's gewittrig mit Starkregen und auch Sturmböen dabei. Dazu liegen die Temperaturen jetzt bei 28 bis 30 Grad. Morgen dann viel Sonne, nur ein paar Wolken und trocken, maximal um die 29 Grad.
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3: Im Kreis Bautzen kommt es auf der Straße zwischen Kannewitz und Proschwitz sowie auf dem Flugplatz Bautzen bis heute Abend wegen des 30. internationalen VW-Treffens zu Staus. Auf der B173 Hof Richtung Zwickau ist in Höhe der alten Reichenbacher Straße die Straße nach einem Unfall gesperrt. Im Kreis Sächsische Schweiz-Osterzgebirge ist die Horkenstraße zwischen Bannewitz und der Auffahrt zur B170 wegen eines brennenden Autos voll gesperrt. Die Straße zwischen Niederkainer und Litten ist nach einem Unfall voll gesperrt. Und die Straße zwischen Neupurschwitz und Wurschen ist nach einem Unfall voll gesperrt. Staus und Blitzer immer melden an unsere kostenfreie Hotline 0800 0815 200. Das Wetter im Freistaat. Wolkig und ziemlich warm ist es gerade am späten Nachmittag. Ab und zu kann auch mal ein Schauer runterkommen und vereinzelt knallt's gewittrig mit Starkregen und auch Sturmböen dabei. Dazu liegen die Temperaturen jetzt bei 28 bis 30 Grad. Morgen dann viel Sonne, nur ein paar Wolken und trocken, maximal um die 29 Grad.
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1: Um 18 Uhr, ich bin Dirk Justes. Sachsen hat einen weiteren Badesee. Nach 11 Jahren Planung ist der Seelhausener See bei Löbnitz für Badegäste und Wassersportler freigegeben worden. Gebadet werden kann an einem rund 1 Kilometer langen Sandstrand. Auch Segler und Windsurfer dürfen den See bereits nutzen. Der Löbnitzer Bürgermeister Detlef Hoffmann sagt uns:
2: Es wird eine Winter- und eine Sommersaison geben, wobei auch das Baden im Winter gestattet ist innerhalb dieses abgegrenzten Gebietes. Nur die Nutzung anderer Bereiche mit Boot ist etwas eingeschränkt durch die Rastvögel.
1: Am Seelhausener See sollen außerdem über 100 Ferienhäuser gebaut werden. Nach dem Hauseinsturz in Görlitz mit 3 Toten haben die ersten Anwohner wieder Gas. Die Stadtwerke konnten 9 Gebäude über eine Leitung auf der anderen Straßenseite anschließen. Wann die übrigen Häuser wieder mit Gas versorgt werden können, ist noch unklar. Grund sind die Ermittlungen der Kripo und die laufenden Aufräumarbeiten. Russland hat die Ukraine erneut heftig aus der Luft attackiert. Bei dem Angriff auf die Region Kiew starben mindestens 4 Menschen. Mehr als 60 wurden verletzt. Mia Hehn mit den Einzelheiten.
3: Auch das ARD-Studio in Kiew wurde bei den Angriffen massiv beschädigt und teilweise zerstört. Glücklicherweise waren zu dem Zeitpunkt der Angriffe keine Mitarbeiter im Büro. Das Verteidigungsministerium in Moskau hat inzwischen bestätigt, letzte Nacht erneut die extrem schnelle, atomwaffenfähige Rakete Oreshnik eingesetzt zu haben. Es sei eine Antwort auf, Zitat, terroristische Angriffe der Ukraine. Ukrainische Drohnen hatten am Freitag eine Berufsschule im von Russland besetzten Gebiet Luhansk beschossen.
1: Innenminister Dobrindt gibt für die Fanfeste zur Fußball-WM Entwarnung. Trotz des Iran-Konflikts sehe er keine konkrete Bedrohung, sagte Dobrindt den Funke-Zeitungen. Die Behörden haben aber einzelne Personen und extremistische Gruppen im Blick. Public Viewings gibt's diesmal wegen der Zeitverschiebung ohnehin nur wenige. Nach den Schüssen am Weißen Haus hat sich jetzt US-Präsident Trump geäußert. Er spricht von einem Angreifer mit gewalttätiger Vergangenheit. Es soll sich um einen 21-Jährigen mit psychischen Problemen handeln. Er hatte auf Sicherheitskräfte geschossen. Die erwiderten das Feuer. Der Mann wurde dabei getötet. Studierende sind sauer auf Unionsfraktionschef Spahn. Der CDU-Politiker will das BAföG erstmal nicht erhöhen. Und das, obwohl Union und SPD genau das im Koalitionsvertrag versprochen hatten. Das Deutsche Studierendenwerk spricht von einem Schlag ins Gesicht und Zukunftsblindheit. 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
4: Im Kreis Bautzen kommt es auf der Straße zwischen Kannewitz und Poschwitz sowie auf dem Flugplatz Bautzen bis heute Abend wegen des 30. internationalen VW-Treffens zu Staus. Die B156 Senftenberg Richtung Bautzen ist in Höhe Uhüst nach einem Unfall voll gesperrt. Auf der B173 Hof Richtung Zwickau ist die Straße in Höhe der alten Reichenbacher Straße nach einem Unfall gesperrt. Die Straße zwischen Niederkainer und Litten ist nach einem Unfall voll gesperrt. Und die Straße zwischen Neupurschwitz und Wurschen ist ebenfalls nach einem Unfall voll gesperrt. Staus und Blitzer immer melden an unsere kostenfreie Hotline 0800 0815 200. Das Wetter im Freistaat. Wolken und ab und zu ein Schauer sind heute Abend noch dabei. Ganz vereinzelt kann es auch mal ein Gewitter geben. Mit Starkregen und Sturmböen als kurzer Überraschungsgast. Später lockert's von Norden her wieder auf. In der Nacht ist dann meist klar, runter geht's auf 13 bis 8 Grad. Morgen gibt's viel Sonne, kaum Wolken und es bleibt trocken, maximal bis 29 Grad.
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1: Auf der A4 Erfurt Richtung Chemnitz liegt zwischen Gera Langenberg und Gera ein totes Tier auf dem Standstreifen. Im Kreis Bautzen kommt es auf der Straße zwischen Kannewitz und Poschwitz sowie auf dem Flugplatz Bautzen bis heute Abend wegen des 30. internationalen VW-Treffens zu Staus. Die B156 Senftenberg Richtung Bautzen ist in Höhe Uhüst nach einem Unfall voll gesperrt. In Hof ist die B173 Richtung Zwickau in Höhe der alten Reichenbacher Straße nach einem Unfall gesperrt. Und die Straße zwischen Niederkainer und Litten ist nach einem Unfall voll gesperrt. Staus und Blitzer immer melden an unsere kostenfreie Hotline 0800 0815 200. Das Wetter im Freistaat. Wolken und ab und zu ein Schauer sind heute Abend noch dabei. Ganz vereinzelt kann es auch mal ein Gewitter geben. Mit Starkregen und Sturmböen als kurzer Überraschungsgast. Später lockert es von Norden her wieder auf. In der Nacht ist dann meist klar. Runter geht's auf 13 bis 8 Grad. Morgen gibt's viel Sonne, kaum Wolken und es bleibt trocken. Maximal bis 29 Grad.
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1: Auf der B93 Schneeberg-Borna zwischen Krossen und der A4 Merane kommt euch ein Falschfahrer entgegen. Fahrt da ganz besonders vorsichtig, bitte nicht überholen und äußerst rechts fahren. Auf der B93 Schneeberg-Borna zwischen Krossen und der A4 Merane ist ein Falschfahrer unterwegs. Hier nicht überholen und ganz rechts fahren.

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1: Um 19 Uhr, ich bin Gisa Weber. 1 Kilometer Sandstrand und viel Platz für Wassersportler. Der Seelhausener See bei Löbnitz in Nordsachsen ist jetzt als Badesee zugelassen. Die Planungen hatten sich in den vergangenen Jahren immer wieder verzögert. Wie uns der Löbnitzer Bürgermeister Detlef Hoffmann sagte, soll der See verstärkt Touristen in die Gegend locken. So entsteht auch eine Ferienhaussiedlung.
2: Wir wollen das dort unabhängig von der Nachfrage machen, sondern es wird sukzessive entstehen. Innerhalb von 2, maximal 3 Jahren soll eigentlich die Gesamtanlage fertiggestellt sein.
1: Geplant sind über 100 Ferienhäuser. In Taucher bei Leipzig haben Unbekannte vergangene Nacht einen Zigarettenautomaten gesprengt. Das Gerät wurde dabei vollständig zerstört. Laut Polizei sind die Täter an Bargeld und Zigaretten gekommen. Wie viel genau und wie hoch der Schaden ist, wird noch ermittelt. Russland hat die Ukraine erneut heftig aus der Luft attackiert. Bei dem Angriff auf die Region Kiew starben mindestens 4 Menschen. Mehr als 60 wurden verletzt. Mia Hehn mit den Einzelheiten.
3: Auch das ARD-Studio in Kiew wurde bei den Angriffen massiv beschädigt und teilweise zerstört. Glücklicherweise waren zu dem Zeitpunkt der Angriffe keine Mitarbeiter im Büro. Das Verteidigungsministerium in Moskau hat inzwischen bestätigt, letzte Nacht erneut die extrem schnelle, atomwaffenfähige Rakete Oreshnik eingesetzt zu haben. Es sei eine Antwort auf, Zitat, terroristische Angriffe der Ukraine. Ukrainische Drohnen hatten am Freitag eine Berufsschule im von Russland besetzten Gebiet Luhansk beschossen.
1: In Ankara hat die Polizei den Sitz der größten türkischen Oppositionspartei CHP gestürmt. Hunderte Beamte setzten Tränengas ein, weil Mitglieder den Eingang blockierten. Ein Gericht hatte CHP-Chef Özil abgesetzt und seine Wahl 2023 kassiert. 13 Parteimitglieder wurden festgenommen. Bundesinnenminister Dobrindt sieht trotz des Iran-Konflikts keine konkrete Bedrohung für Fanfeste zur Fußball-WM. Die Bedrohungslage sei abstrakt hoch, aktuell gäbe es aber keinen Anlass für mehr, sagte der CSU-Politiker den Funke Zeitungen. Einzelne Personen und extremistische Gruppen haben die Behörden im Blick. Public Viewings sind diesmal ohnehin selten. Viele Spiele in Kanada, Mexiko und in den USA laufen wegen der Zeitverschiebung erst spät nachts. 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
4: Auf der A4 Erfurt Richtung Chemnitz liegt zwischen Gera Langenberg und Gera ein totes Tier auf dem Standstreifen. Im Kreis Bautzen kommt es auf der Straße zwischen Kannewitz und Poschwitz sowie auf dem Flugplatz Bautzen bis heute Abend wegen des 30. internationalen VW-Treffens zu Staus. Die B156 Senftenberg Richtung Bautzen ist in Höhe Uhüst nach einem Unfall voll gesperrt. Auf der B173 Hof Richtung Zwickau ist in Höhe der alten Reichenbacher Straße die Straße nach einem Unfall gesperrt. Und die Straße zwischen Niederkainer und Litten ist nach einem Unfall voll gesperrt. Staus und Blitzer immer melden an unsere kostenfreie Hotline 0800 0815 200. Das Wetter im Freistaat. Wolken und ab und zu ein Schauer sind heute Abend noch dabei. Ganz vereinzelt kann es auch mal ein Gewitter geben. Mit Starkregen und Sturmböen als kurzer Überraschungsgast. Später lockert es von Norden her wieder auf. In der Nacht ist dann meist klar. Runter geht's auf 13 bis 8 Grad. Morgen gibt's viel Sonne, kaum Wolken und es bleibt trocken. Maximal bis 29 Grad.
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1: Im Kreis Bautzen kommt es auf der Straße zwischen Kannewitz und Koschwitz sowie auf dem Flugplatz Bautzen bis heute Abend wegen des 30. internationalen VW-Treffens zu Staus. Die B156 Senftenberg Richtung Bautzen ist in Höhe Uhüst nach einem Unfall voll gesperrt. Auf der B173 Hof Richtung Zwickau ist die Straße in Höhe der alten Reichenbacher Straße nach einem Unfall gesperrt. Und in Leipzig kommt es wegen des Wave-Gotik-Treffens rund um die Innenstadt und an den Veranstaltungsorten bis Montagabend zu Behinderungen und Sperrungen. Staus und Blitzer immer melden an unsere kostenfreie Hotline 0800 0815 200. Das Wetter im Freistaat. Wolken und ab und zu ein Schauer sind heute Abend noch dabei. Ganz vereinzelt kann es auch mal ein Gewitter geben. Mit Starkregen und Sturmböen als kurzer Überraschungsgast. Später lockert es von Norden her wieder auf. In der Nacht ist dann meist klar. Runter geht's auf 13 bis 8 Grad. Morgen gibt's viel Sonne, kaum Wolken und es bleibt trocken. Maximal bis 29 Grad.
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1: Um 20 Uhr, ich bin Gisa Weber. Sachsen hat einen weiteren Badesee. Nach 11 Jahren Planung ist der Seelhausener See bei Löbnitz für Badegäste und Wassersportler freigegeben worden. Gebadet werden kann an einem rund 1 Kilometer langen Sandstrand. Auch Segler und Windsurfer dürfen den See bereits nutzen. Der Löbnitzer Bürgermeister Detlef Hoffmann sagte uns:
2: Es wird eine Winter- und eine Sommersaison geben, wobei auch das Baden im Winter gestattet ist innerhalb dieses abgegrenzten Gebietes. Nur die Nutzung anderer Bereiche mit Boot ist etwas eingeschränkt durch die Rastvögel.
1: Am Seelhausener See sollen außerdem über 100 Ferienhäuser gebaut werden. Fieser Krypto-Trick in Görlitz. Eine Frau hat fast 46.000 Euro an Betrüger verloren. Über eine Online-Plattform hatte sie ein Handelskonto eröffnet, um zu investieren. Von April bis Mitte Mai zahlte sie nach und nach ein. Als sie sich Geld auszahlen lassen wollte, flog der Schwindel auf. Die Polizei in Görlitz ermittelt und warnt vor solchen Plattformen. Bei einem schweren russischen Luftangriff auf die Region Kiew sind mindestens 4 Menschen gestorben. Mehr als 60 wurden verletzt. Auch das ARD-Studio in Kiew wurde teilweise zerstört. Mitarbeiter waren zum Glück nicht vor Ort. Moskau hat den Einsatz der extrem schnellen, atomwaffenfähigen Rakete Oreshnik bestätigt. Es sei eine Antwort auf, Zitat, terroristische Angriffe der Ukraine. Am Freitag hatten ukrainische Drohnen eine Berufsschule im besetzten Gebiet Luhansk beschossen. In Ankara hat die Polizei die CHP-Zentrale gestürmt. Hunderte Beamte setzten Tränengas ein, weil Mitglieder der größten türkischen Oppositionspartei den Eingang blockierten. Ein Gericht hatte Parteichef Özil abgesetzt und seine Wahl von 2023 für ungültig erklärt. Außerdem wurden 13 Parteimitglieder festgenommen. Bundesinnenminister Alexander Dobrindt sieht trotz des Iran-Konflikts keine konkrete Bedrohung für Fanfeste zur Fußball-WM. Das sagte der CSU-Politiker den Funke-Zeitungen. Philipp Rösler mit den Details.
3: Dobrindt spricht von einer hohen abstrakten Bedrohungslage. Aktuell gäbe es aber keinen Grund, daraus eine konkrete zu machen. Einzelne Personen und extremistische Gruppen haben die Sicherheitsbehörden aber im Blick. Deutschland sei ein sicheres Land, so Dobrindt. Anders als bei der Heim-EM halten sich die Städte diesmal in Sachen Public Viewing ohnehin zurück, weil viele WM-Spiele in Kanada, Mexiko und den USA wegen der Zeitverschiebung erst in der Nacht laufen.
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4: Im Kreis Bautzen kommt es auf der Straße zwischen Kannewitz und Poschwitz sowie auf dem Flugplatz Bautzen bis heute Abend wegen des 30. internationalen VW-Treffens zu Staus. Die B173 Hof Richtung Zwickau ist in Höhe der alten Reichenbacher Straße nach einem Unfall gesperrt. Und in Leipzig kommt es wegen des Wave-Gotik-Treffens rund um die Innenstadt und an den Veranstaltungsorten bis Montagabend zu Behinderungen und Sperrungen. Staus und Blitzer immer melden an unsere kostenfreie Hotline 0800 0815 200. Das Wetter im Freistaat. Wolken und ab und zu ein Schauer sind heute Abend noch dabei. Ganz vereinzelt kann es auch mal ein Gewitter geben. Mit Starkregen und Sturmböen als kurzer Überraschungsgast. Später lockert es von Norden her wieder auf. In der Nacht ist dann meist klar. Runter geht's auf 13 bis 8 Grad. Morgen gibt's viel Sonne, kaum Wolken und es bleibt trocken. Maximal bis 29 Grad.
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2: Im Kreis Bautzen kommt es auf der Straße zwischen Kannewitz und Proschwitz sowie auf dem Flugplatz Bautzen bis heute Abend wegen des 30. internationalen VW-Treffens zu Staus. Im Kreis Zwickau auf der Krimmetschauer Straße zwischen Zwickau und dem Abzweig nach Zwickau ist mit Verkehrsbehinderungen durch Rettungsfahrzeuge im Einsatz zu rechnen. Und in Leipzig kommt es wegen des Wave-Gotik-Treffens rund um die Innenstadt und an den Veranstaltungsorten bis Montagabend zu Behinderungen und Sperrungen. Staus und Blitzer immer melden an unsere kostenfreie Hotline 0800 0815 200. Das Wetter im Freistaat. Wolken und ab und zu ein Schauer sind heute Abend noch dabei. Ganz vereinzelt kann es auch mal ein Gewitter geben. Mit Starkregen und Sturmböen als kurzer Überraschungsgast. Später lockert es von Norden her wieder auf. In der Nacht ist dann meist klar. Runter geht's auf 13 bis 8 Grad. Morgen gibt's viel Sonne, kaum Wolken und es bleibt trocken. Maximal bis 29 Grad.
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1: Achtung, auf der A72 Plauen Richtung Chemnitz. Zwischen Zwickau Ost und Hartenstein sind Kinder auf der Straße. Fahrt da bitte besonders vorsichtig.

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1: Um 21 Uhr, ich bin Gisa Weber. Badefans und Wassersportler in Sachsen können sich freuen. Der Seelhausener See in Nordsachsen ist jetzt offiziell freigegeben worden. An dem ehemaligen Tagebau sind über 100 Ferienhäuser geplant, die über die kommenden 3 Jahre entstehen sollen. Der Sandstrand ist rund 1 Kilometer lang. Außerdem können sich Windsurfer und künftig auch Kitesurfer ausprobieren, so der Löbnitzer Bürgermeister Detlef Hoffmann.
2: Es soll dort auch eine Kite-Schule entstehen, dass man dort auch das Kiten lernen kann und dass man dann da auch so ein bisschen ein Alleinstellungsmerkmal dort mit haben für den Seelhausener See. Also im Prinzip eine weitere Auffächerung des Kitens.
1: Nach dem Hauseinsturz in Görlitz mit 3 Toten haben die ersten Anwohner wieder Gas. Die Stadtwerke konnten 9 Gebäude über eine Leitung auf der anderen Straßenseite anschließen. Wann die übrigen Häuser wieder mit Gas versorgt werden können, ist noch unklar. Grund sind die Ermittlungen der Kripo und die laufenden Aufräumarbeiten. Russland hat die Ukraine erneut heftig aus der Luft attackiert. Bei dem Angriff auf die Region Kiew starben mindestens 4 Menschen. Mehr als 60 wurden verletzt. Mia Hehn mit den Einzelheiten.
3: Auch das ARD-Studio in Kiew wurde bei den Angriffen massiv beschädigt und teilweise zerstört. Glücklicherweise waren zu dem Zeitpunkt der Angriffe keine Mitarbeiter im Büro. Das Verteidigungsministerium in Moskau hat inzwischen bestätigt, letzte Nacht erneut die extrem schnelle, atomwaffenfähige Rakete Oreshnik eingesetzt zu haben. Es sei eine Antwort auf, Zitat, terroristische Angriffe der Ukraine. Ukrainische Drohnen hatten am Freitag eine Berufsschule im von Russland besetzten Gebiet Luhansk beschossen.
1: In Ankara hat die Polizei den Sitz der CHP gestürmt, der größten türkischen Oppositionspartei. Hunderte Beamte drangen mit Tränengas ins Gebäude ein. Parteimitglieder hatten zuvor den Eingang blockiert. Dirk Justus.
4: Es gab 13 Festnahmen. Ein Gericht hatte zuvor die Wahl der gesamten Parteiführung von 2023 für ungültig erklärt. Der Vorwurf, Parteichef Özil hätte damals Druck auf Delegierte ausgeübt. Seit Jahren ist die sozialdemokratische CHP im Visier der Justiz. Von der Partei gibt es Vorwürfe, Präsident Erdogan würde die Richter und Staatsanwälte gezielt gegen die Opposition einsetzen. So sitzt der ehemalige Istanbuler CHP-Bürgermeister İmamoğlu wegen Korruptionsvorwürfen im Gefängnis. Er gilt als wichtigster Rivale Erdogans.
1: Vorne kurz, hinten lang. In Belgien haben sich am Wochenende hunderte Fukuhila-Fans getroffen und die beste Matte Europas gekürt. Gewonnen hat ein Pärchen aus Frankreich. Die Frisur war schon in den 80ern ein Hit. Damals trug sie auch Fußballlegende Rudi Völler. 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
5: Auf der A72 Plauen Richtung Chemnitz. Achtung, zwischen Zwickau Ost und Hartenstein befinden sich Kinder auf der Straße. Im Kreis Bautzen kommt es auf der Straße zwischen Kannewitz und Poschwitz sowie auf dem Flugplatz Bautzen bis heute Abend wegen des 30. internationalen VW-Treffens zu Staus. Und in Leipzig gibt es wegen des Wave-Gotik-Treffens rund um die Innenstadt und an den Veranstaltungsorten bis Montagabend Behinderungen und Sperrungen. Staus und Blitzer immer melden an unsere kostenfreie Hotline 0800 0815 200. Das Wetter im Freistaat. Wolkig ist es am Abend erstmal noch und ab und zu kann auch noch ein Schauer dabei sein. Ganz vereinzelt sogar mit Gewitter und Sturmböen drin. Später lockert es dann wieder auf. In der Nacht sinken die Temperaturen auf 13 bis 8 Grad. Morgen wird es dann trocken mit viel Sonne und nur wenig Wolken. Maximal bis 29 Grad.
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2: Auf der A72 Chemnitz Richtung Leipzig. Bitte aufpassen, in Höhe Rochlitz laufen mehrere Personen auf der Straße. Auf der A9 Berlin Richtung Halle-Leipzig liegen zwischen Halle und Wiedemar zwei Fahrräder auf der Straße. Im Kreis Bautzen kommt es auf der Straße zwischen Kannewitz und Poschwitz sowie auf dem Flugplatz Bautzen bis heute Abend wegen des 30. internationalen VW-Treffens zu Staus. Und in Leipzig gibt es wegen des Wave-Gotik-Treffens rund um die Innenstadt und an den Veranstaltungsorten bis Montagabend Behinderungen und Sperrungen. Staus und Blitzer immer melden an unsere kostenfreie Hotline 0800 0815 200. Das Wetter im Freistaat. Wolkig ist es am Abend erstmal noch und ab und zu kann auch noch ein Schauer dabei sein. Ganz vereinzelt sogar mit Gewitter und Sturmböen drin. Später lockert's dann wieder auf. In der Nacht sinken die Temperaturen auf 13 bis 8 Grad. Morgen wird's dann trocken mit viel Sonne und nur wenig Wolken, maximal bis 29 Grad.
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1: Achtung, auf der A72 zwischen Zwickau West und Zwickau Ost läuft eine Person auf der Straße. Fahrt da bitte besonders vorsichtig.

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1: Um 22 Uhr. Ich bin Jana Klonikowski. Sachsen hat einen weiteren Badesee. Nach 11 Jahren Planung ist der Seelhausener See bei Löbnitz für Badegäste und Wassersportler freigegeben worden. Gebadet werden kann an einem rund 1 Kilometer langen Sandstrand. Auch Segler und Windsurfer dürfen den See bereits nutzen. Der Löbnitzer Bürgermeister Detlef Hoffmann sagte uns:
2: Es wird eine Winter- und eine Sommersaison geben, wobei auch das Baden im Winter gestattet ist innerhalb dieses abgegrenzten Gebietes. Nur die Nutzung anderer Bereiche mit Boot ist etwas eingeschränkt durch die Rastvögel.
1: Am Seelhausener See sollen außerdem über 100 Ferienhäuser gebaut werden. Bundesinnenminister Alexander Dobrindt sieht trotz des Iran-Konflikts keine konkrete Bedrohung für Fanfeste zur Fußball-WM. Das hat der CSU-Politiker den Funke-Zeitungen gesagt. Philipp Rösler mit den Details.
3: Dobrindt spricht von einer hohen abstrakten Bedrohungslage. Aktuell gäbe es aber keinen Grund, daraus eine konkrete zu machen. Einzelne Personen und extremistische Gruppen haben die Sicherheitsbehörden aber im Blick. Deutschland sei ein sicheres Land, so Dobrindt. Anders als bei der Heim-EM halten sich die Städte diesmal in Sachen Public Viewing ohnehin zurück, weil viele WM-Spiele in Kanada, Mexiko und den USA wegen der Zeitverschiebung erst in der Nacht laufen.
1: Kanzler Merz hat den russischen Angriff mit atomwaffenfähigen Raketen auf die Ukraine scharf verurteilt. Dabei hatte es mehrere Tote gegeben. Merz spricht von einer rücksichtslosen Eskalation und Außenminister Wadefuhl nennt die Angriffe Raketenterror. Trotz schlechter Wirtschaft und globaler Krisen ist die Reiselust der Deutschen weiter groß. Viele schauen bei der Urlaubsplanung aber genauer hin. Das zeigt eine Umfrage der Allianz. Silas Quiring berichtet.
4: 2/3 der Deutschen wollen demnach in diesem Sommer verreisen. Der Großteil davon will dafür auch das Land verlassen. Angesichts steigender Preise fällt das Reisebudget aber etwas kleiner aus. Dadurch werden verstärkt günstigere Ziele angesteuert und auch die Reisedauer verkürzt. Im Schnitt planen die Deutschen aber immer noch mit Ausgaben von über 1.400 Euro pro Kopf. Unterm Strich macht sich die Weltlage also durchaus bemerkbar. Aufs Reisen verzichten wollen die meisten aber nicht.
1: Vorne kurz, hinten lang. In Belgien haben sich am Wochenende hunderte Fukuhila-Fans getroffen und die beste Matte Europas gekürt. Gewonnen hat ein Pärchen aus Frankreich. Die Frisur war schon in den 80ern ein Hit. Damals trug sie auch Fußballlegende Rudi Völler. 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
5: Auf der A72 Plauen Richtung Zwickau. Achtung, zwischen Zwickau West und Zwickau Ost läuft eine Person auf der Straße. Auf der A9 Berlin Richtung Halle-Leipzig liegen zwischen Halle und Wiedemar 2 Fahrräder auf der Straße. Im Kreis Bautzen kommt es auf der Straße zwischen Kannewitz und Poschwitz sowie auf dem Flugplatz Bautzen bis heute Abend wegen des 30. internationalen VW-Treffens zu Staus. Und in Leipzig gibt es wegen des Wave-Gotik-Treffens rund um die Innenstadt und an den Veranstaltungsorten bis Montagabend Behinderungen und Sperrungen. Staus und Blitzer immer melden an unsere kostenfreie Hotline 0800 0815 200. Das Wetter im Freistaat. Wolkig ist es am Abend erstmal noch und ab und zu kann auch noch ein Schauer dabei sein. Ganz vereinzelt sogar mit Gewitter und Sturmböen drin. Später lockert's dann wieder auf. In der Nacht sinken die Temperaturen auf 13 bis 8 Grad. Morgen wird's dann trocken mit viel Sonne und nur wenig Wolken, maximal bis 29 Grad.
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1: Auf der A72 Plauen Richtung Zwickau. Achtung, zwischen Zwickau West und Zwickau Ost läuft eine Person auf der Straße. Auf der A9 Berlin Richtung Halle-Leipzig liegen zwischen Halle und Wiedemar zwei Fahrräder auf der Straße. Im Kreis Bautzen kommt es auf der Straße zwischen Kannewitz und Purschwitz sowie auf dem Flugplatz Bautzen bis heute Abend wegen des 30. internationalen VW-Treffens zu Staus. Und in Leipzig gibt es wegen des Wave-Gotik-Treffens rund um die Innenstadt und an den Veranstaltungsorten bis Montagabend Behinderungen und Sperrungen. Staus und Blitzer immer melden an unsere kostenfreie Hotline 0800 0815 200. Das Wetter im Freistaat. Wolkig ist es am Abend erstmal noch und ab und zu kann auch noch ein Schauer dabei sein. Ganz vereinzelt sogar mit Gewitter und Sturmböen drin. Später lockert's dann wieder auf. In der Nacht sinken die Temperaturen auf 13 bis 8 Grad. Morgen wird's dann trocken mit viel Sonne und nur wenig Wolken, maximal bis 29 Grad.
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1: Um 23 Uhr. Ich bin Jana Klonikowski. 1 Kilometer Sandstrand und viel Platz für Wassersportler. Der Seelhausener See bei Löbnitz in Nordsachsen ist jetzt als Badesee zugelassen. Die Planungen hatten sich in den vergangenen Jahren immer wieder verzögert. Wie uns der Löbnitzer Bürgermeister Detlef Hoffmann sagte, soll der See verstärkt Touristen in die Gegend locken. Es entsteht auch eine Ferienhaussiedlung.
2: Wir wollen das dort unabhängig von der Nachfrage machen, sondern es wird sukzessive entstehen. Innerhalb von 2, maximal 3 Jahren soll eigentlich die Gesamtanlage fertiggestellt sein.
1: Geplant sind über 100 Ferienhäuser. Kanzler Merz hat den Einsatz atomwaffenfähiger Oreschnik-Raketen durch Russland scharf verurteilt. Auf X schreibt er von einer rücksichtslosen Eskalation. Deutschland stehe weiter fest an der Seite der Ukraine. Außenminister Wadephul spricht in dem Fall von Raketenterror. Russland hatte Kiew und die Region drumherum massiv mit Raketen und Drohnen angegriffen und auch den Einsatz der Mittelstreckenrakete Oreschnik bestätigt. Innenminister Dobrindt sieht trotz des Iran-Konflikts keine konkrete Bedrohung für Fanfeste zur Fußball-WM. Die Gefahrenlage sei abstrakt hoch. Aktuell gäbe es keinen Anlass für mehr, sagte der CSU-Politiker den Funke-Zeitungen. Einzelne Personen und extremistische Gruppen haben die Behörden laut Dobrindt im Blick. Public Viewings bei der WM sind diesmal ohnehin selten. Viele Spiele in Kanada, Mexiko und in den USA laufen wegen der Zeitverschiebung hier bei uns erst spät nachts. In Ankara hat die Polizei den Sitz der CHP gestürmt, der größten türkischen Oppositionspartei. Hunderte Beamte drangen mit Tränengas ins Gebäude ein. Parteimitglieder hatten zuvor den Eingang blockiert, Dirk Justus.
3: Es gab 13 Festnahmen. Ein Gericht hatte zuvor die Wahl der gesamten Parteiführung von 2023 für ungültig erklärt. Der Vorwurf, Parteichef Özil hätte damals Druck auf Delegierte ausgeübt. Seit Jahren ist die sozialdemokratische CHP im Visier der Justiz. Von der Partei gibt es Vorwürfe, Präsident Erdogan würde die Richter und Staatsanwälte gezielt gegen die Opposition einsetzen. So sitzt der ehemalige Istanbuler CHP-Bürgermeister İmamoğlu wegen Korruptionsvorwürfen im Gefängnis. Er gilt als wichtigster Rivale Erdogans.
1: Studierende sind sauer auf Unionsfraktionschef Spahn. Der CDU-Politiker will das BAföG erstmal nicht erhöhen, obwohl Union und SPD genau das im Koalitionsvertrag versprochen hatten. Das Deutsche Studierendenwerk spricht von einem Schlag ins Gesicht und von Zukunftsblindheit. 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
4: Auf der A72 Plauen Richtung Zwickau. Bitte aufpassen, zwischen Zwickau West und Zwickau Ost läuft eine Person auf der Straße. Auf der A14 Halle Richtung Leipzig befindet sich zwischen dem Rastplatz Kabelsketal West und Gröbers ein totes Tier auf der Straße. Im Kreis Bautzen kommt es auf der Straße zwischen Kannewitz und Purschwitz sowie auf dem Flugplatz Bautzen bis heute Abend wegen des 30. internationalen VW-Treffens zu Staus. Und in Leipzig gibt es wegen des Wave-Gotik-Treffens rund um die Innenstadt und an den Veranstaltungsorten bis Montagabend Behinderungen und Sperrungen. Staus und Blitzer immer melden an unsere kostenfreie Hotline 0800 0815 200. Das Wetter im Freistaat. Wolkig ist es am Abend erstmal noch und ab und zu kann auch noch ein Schauer dabei sein. Ganz vereinzelt sogar mit Gewitter und Sturmböen drin. Später lockert's dann wieder auf. In der Nacht sinken die Temperaturen auf 13 bis 8 Grad. Morgen wird's dann trocken mit viel Sonne und nur wenig Wolken, maximal bis 29 Grad.
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1: Auf der A14, Halle Richtung Leipzig, befindet sich zwischen dem Rastplatz Kabelsketal West und Gröbers ein totes Tier auf der Straße. Und in Leipzig kommt es wegen des Wave-Gotik-Treffens rund um die Innenstadt und an den Veranstaltungsorten bis Montagabend zu Behinderungen und Sperrungen. Staus und Blitzer immer melden an unsere kostenfreie Hotline 0800 0815 200. Das Wetter im Freistaat. Wolkig ist es am Abend erstmal noch und ab und zu kann auch noch ein Schauer dabei sein. Ganz vereinzelt sogar mit Gewitter und Sturmböen drin. Später lockert's dann wieder auf. In der Nacht sinken die Temperaturen auf 13 bis 8 Grad. Morgen wird's dann trocken mit viel Sonne und nur wenig Wolken, maximal bis 29 Grad.
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1: Um 0 Uhr, ich bin Jana Klonikowski. Badefans und Wassersportler in Sachsen können sich freuen. Der Seelhausener See in Nordsachsen ist jetzt offiziell freigegeben worden. An dem ehemaligen Tagebau sind über 100 Ferienhäuser geplant, die in den nächsten 3 Jahren entstehen sollen. Der Sandstrand ist rund 1 Kilometer lang. Außerdem können sich Windsurfer und künftig auch Kitesurfer ausprobieren, so der Löbnitzer Bürgermeister Detlef Hoffmann.
2: Es soll dort auch eine Kite-Schule entstehen, dass man dort auch das Kiten lernen kann und dass man dann da auch so ein bisschen ein Alleinstellungsmerkmal dort mit haben für den Seelhausener See. Also im Prinzip eine weitere Auffächerung des Kitens.
1: Die Hoffnungen auf ein schnelles Abkommen zwischen den USA und dem Iran haben einen Dämpfer bekommen. US-Präsident Trump erklärte, er habe seine Unterhändler angewiesen, keine vorschnelle Einigung zu erzielen. Zuvor hatte Trump noch gesagt, dass eine Einigung so gut wie steht. Zu dieser Einigung gehört offenbar die Öffnung der Straße von Hormuz. Das iranische Atomprogramm sollte wohl aus dem Deal ausgeklammert werden. Das war auch bei Trumps Republikanern auf heftige Kritik gestoßen. Die Ukraine beantragt nach dem massiven russischen Angriffen vergangene Nacht eine Dringlichkeitssitzung des UN-Sicherheitsrates. Außenminister Sibiya spricht von Terror gegen die Zivilbevölkerung. Auch Kanzler Merz hatte die Angriffe als rücksichtslose Eskalation verurteilt. Bundesinnenminister Alexander Dobrindt sieht trotz des Iran-Konflikts keine konkrete Bedrohung für Fanfeste zur Fußball-WM. Das hat der CSU-Politiker den Funke-Zeitungen gesagt. Philipp Rösler mit den Details.
3: Dobrindt spricht von einer hohen abstrakten Bedrohungslage. Aktuell gäbe es aber keinen Grund, daraus eine konkrete zu machen. Einzelne Personen und extremistische Gruppen haben die Sicherheitsbehörden aber im Blick. Deutschland sei ein sicheres Land, so Dobrindt. Anders als bei der Heim-EM halten sich die Städte diesmal in Sachen Public Viewing ohnehin zurück, weil viele WM-Spiele in Kanada, Mexiko und den USA wegen der Zeitverschiebung erst in der Nacht laufen.
1: Die weltweiten Krisen und die schwache Wirtschaft machen sich auch bei der Urlaubsplanung der Deutschen bemerkbar. 2 Drittel wollen laut einer Allianz-Umfrage in diesem Sommer zwar verreisen, viele halten den Urlaub aber etwas kürzer als sonst oder steuern günstigere Ziele an. 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
4: Auf der A14 Halle Richtung Leipzig liegt zwischen Halle Ost und dem Rastplatz Kabelsketal West ein totes Tier auf der rechten Spur. Auch zwischen dem Rastplatz Kabelsketal West und Gröbers befindet sich ein totes Tier auf der Straße. Im Kreis Mittelsachsen ist die Straße zwischen Groß-Waltersdorf und Groß-Hartmannsdorf nach einem Unfall gesperrt. Und in Leipzig kommt es wegen des Wave-Gotik-Treffens rund um die Innenstadt und an den Veranstaltungsorten bis heute Abend zu Behinderungen und Sperrungen. Staus und Blitzer immer melden an unsere kostenfreie Hotline 0800 0815 200. Das Wetter im Freistaat. Wolkig ist es am Abend erstmal noch und ab und zu kann auch noch ein Schauer dabei sein. Ganz vereinzelt sogar mit Gewitter und Sturmböen drin. Später lockert es dann wieder auf. In der Nacht sinken die Temperaturen auf 13 bis 8 Grad. Morgen wird's dann trocken mit viel Sonne und nur wenig Wolken, maximal bis 29 Grad.
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3: Um 0.30 Uhr, ich bin Jana Klonikowski. Badefans und Wassersportler in Sachsen können sich freuen. Der Seelhausener See in Nordsachsen ist jetzt offiziell freigegeben worden. An dem ehemaligen Tagebau sind über 100 Ferienhäuser geplant, die in den nächsten 3 Jahren entstehen sollen. Der Sandstrand ist rund 1 Kilometer lang. Außerdem können sich Windsurfer und künftig auch Kitesurfer ausprobieren, so der Löbnitzer Bürgermeister Detlef Hoffmann.
4: Es soll dort auch eine Kite-Schule entstehen, dass man dort auch das Kiten lernen kann und dass man dann da auch so ein bisschen ein Alleinstellungsmerkmal dort mit haben für den Seelhausener See. Also im Prinzip eine weitere Auffächerung des Kitens.
3: Die Hoffnungen auf ein schnelles Abkommen zwischen den USA und dem Iran haben einen Dämpfer bekommen. US-Präsident Trump erklärte, er habe seine Unterhändler angewiesen, keine vorschnelle Einigung zu erzielen. Zuvor hatte Trump noch gesagt, dass eine Einigung so gut wie steht. Zu dieser Einigung gehört offenbar die Öffnung der Straße von Hormuz. Das iranische Atomprogramm sollte wohl aus dem Deal ausgeklammert werden. Das war auch bei Trumps Republikanern auf heftige Kritik gestoßen. Die Ukraine beantragt nach den massiven russischen Angriffen vergangene Nacht eine Dringlichkeitssitzung des UN-Sicherheitsrates. Außenminister Sibiya spricht von Terror gegen die Zivilbevölkerung. Auch Kanzler Merz hatte die Angriffe als rücksichtslose Eskalation verurteilt. Bundesinnenminister Alexander Dobrindt sieht trotz des Iran-Konflikts keine konkrete Bedrohung für Fanfeste zur Fußball-WM. Das hat der CSU-Politiker den Funke-Zeitungen gesagt. Philipp Rösler mit den Details.
5: Dobrindt spricht von einer hohen abstrakten Bedrohungslage. Aktuell gäbe es aber keinen Grund, daraus eine konkrete zu machen. Einzelne Personen und extremistische Gruppen haben die Sicherheitsbehörden aber im Blick. Deutschland sei ein sicheres Land, so Dobrindt. Anders als bei der Heim-EM halten sich die Städte diesmal in Sachen Public Viewing ohnehin zurück, weil viele WM-Spiele in Kanada, Mexiko und den USA wegen der Zeitverschiebung erst in der Nacht laufen.
3: Die weltweiten Krisen und die schwache Wirtschaft machen sich auch bei der Urlaubsplanung der Deutschen bemerkbar. 2/3 wollen laut einer Allianz-Umfrage in diesem Sommer zwar verreisen, viele halten den Urlaub aber etwas kürzer als sonst oder steuern günstigere Ziele an. 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
6: Auf der A14 Halle Richtung Leipzig liegt zwischen Halle Ost und Gröbers ein totes Tier auf der rechten Spur. Im Kreis Mittelsachsen ist die Straße zwischen Groß-Waltersdorf und Groß-Hartmannsdorf nach einem Unfall gesperrt. Und in Leipzig kommt es wegen des Wave-Gothic-Treffens rund um die Innenstadt und an den Veranstaltungsorten bis heute Abend zu Behinderungen und Sperrungen. Staus und Blitzer immer melden an unsere kostenfreie Hotline 0800 0815 200. Das Wetter im Freistaat. Meist klar und trocken gerade, nur ein paar Wolken sind mal dabei. Die Temperaturen liegen aktuell zwischen 13 und 8 Grad. Am Tag kommen erst mehr Wolken rein, dazu gibt's vereinzelt Schauer und am Nachmittag auch mal ein Gewitter mit Starkregen. Vereinzelt sind sogar Sturmböen drin. Die Höchstwerte liegen bei 28 bis 30 Grad.
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1: Um 1 Uhr. Ich bin Jana Klonikowski. Sachsen hat einen weiteren Badesee. Nach 11 Jahren Planung ist der Seelhausener See bei Löbnitz für Badegäste und Wassersportler freigegeben worden. Gebadet werden kann an einem rund 1 Kilometer langen Sandstrand. Auch Segler und Windsurfer dürfen den See bereits nutzen. Der Löbnitzer Bürgermeister Detlef Hoffmann sagte uns:
2: Es wird eine Winter- und eine Sommersaison geben, wobei auch das Baden im Winter gestattet ist innerhalb dieses abgegrenzten Gebietes. Nur die Nutzung anderer Bereiche mit Boot ist etwas eingeschränkt durch die Rastvögel.
1: Am Seelhausener See sollen außerdem über 100 Ferienhäuser gebaut werden. Die Ukraine beantragt nach den massiven russischen Angriffen vergangene Nacht eine Dringlichkeitssitzung des UN-Sicherheitsrates. Außenminister Sibiya spricht von Terror gegen die Zivilbevölkerung. Auch Kanzler Merz hat die Angriffe als rücksichtslose Eskalation verurteilt. Russland hatte bei den Angriffen auch die atomwaffenfähige Oreshnik-Rakete eingesetzt. Die EU-Außenbeauftragte Kallas kündigte an, dass kommende Woche die EU-Außenminister über eine Reaktion darauf sprechen werden. Ein Abkommen zwischen den USA und dem Iran kommt wohl nicht so schnell wie zunächst gedacht. US-Präsident Trump will nach eigenen Worten keine übereilten Vereinbarungen. Zuvor hatte er noch gesagt, eine Einigung sei weitgehend ausgehandelt. In Ankara hat die Polizei den Sitz der CHP gestürmt, der größten türkischen Oppositionspartei. Hunderte Beamte drangen mit Tränengas ins Gebäude ein. Parteimitglieder hatten zuvor den Eingang blockiert, Dirk Justus.
3: Es gab 13 Festnahmen. Ein Gericht hatte zuvor die Wahl der gesamten Parteiführung von 2023 für ungültig erklärt. Der Vorwurf, Parteichef Özil hätte damals Druck auf Delegierte ausgeübt. Seit Jahren ist die sozialdemokratische CHP im Visier der Justiz. Von der Partei gibt es Vorwürfe, Präsident Erdogan würde die Richter und Staatsanwälte gezielt gegen die Opposition einsetzen. So sitzt der ehemalige Istanbuler CHP-Bürgermeister İmamoğlu wegen Korruptionsvorwürfen im Gefängnis. Er gilt als wichtigster Rivale Erdogans.
1: Mercedes-Pilot Kimi Antonelli hat seinen 4. Formel-1-Sieg in Folge gefeiert. Auch beim Großen Preis von Kanada kam der 19-Jährige als Erster ins Ziel. Dahinter folgten Ferrari-Pilot Lewis Hamilton und Max Verstappen im Red Bull. 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
4: Auf der A14 Halle Richtung Leipzig liegt zwischen Halle Ost und Gröbers ein totes Tier auf der rechten Spur. Im Kreis Mittelsachsen ist die Grenitzer Straße zwischen Groß-Waltersdorf und Groß-Hartmannsdorf nach einem Unfall gesperrt. Und in Leipzig kommt es wegen des Wave-Gothic-Treffens rund um die Innenstadt und an den Veranstaltungsorten bis heute Abend zu Behinderungen und Sperrungen. Staus und Blitzer immer melden an unsere kostenfreie Hotline 0800 0815 200. Das Wetter im Freistaat. Meist klar und trocken gerade, nur ein paar Wolken sind mal dabei. Die Temperaturen liegen aktuell zwischen 13 und 8 Grad. Am Tag kommen erst mehr Wolken rein, dazu gibt's vereinzelt Schauer und am Nachmittag auch mal ein Gewitter mit Starkregen. Vereinzelt sind sogar Sturmböen drin. Die Höchstwerte liegen bei 28 bis 30 Grad.
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3: Um 1.30 Uhr. Ich bin Jana Klunikowski. Sachsen hat einen weiteren Badesee. Nach 11 Jahren Planung ist der Seelhausener See bei Löbnitz für Badegäste und Wassersportler freigegeben worden. Gebadet werden kann an einem rund einen Kilometer langen Sandstrand. Auch Segler und Windsurfer dürfen den See bereits nutzen. Der Löbnitzer Bürgermeister Detlef Hoffmann sagte uns:
4: Es wird eine Winter- und eine Sommersaison geben, wobei auch das Baden im Winter gestattet ist innerhalb dieses abgegrenzten Gebietes. Nur die Nutzung anderer Bereiche mit Boot ist etwas eingeschränkt durch die Rastvögel.
3: Am Seelhausener See sollen außerdem über 100 Ferienhäuser gebaut werden. Die Ukraine beantragt nach den massiven russischen Angriffen vergangene Nacht eine Dringlichkeitssitzung des UN-Sicherheitsrates. Außenminister Sibiya spricht von Terror gegen die Zivilbevölkerung. Auch Kanzler Merz hat die Angriffe als rücksichtslose Eskalation verurteilt. Russland hatte bei den Angriffen auch die atomwaffenfähige Oreshnik-Rakete eingesetzt. Die EU-Außenbeauftragte Kallas kündigte an, dass kommende Woche die EU-Außenminister über eine Reaktion darauf sprechen werden. Ein Abkommen zwischen den USA und dem Iran kommt wohl nicht so schnell wie zunächst gedacht. US-Präsident Trump will nach eigenen Worten keine übereilten Vereinbarungen. Zuvor hatte er noch gesagt, eine Einigung sei weitgehend ausgehandelt. In Ankara hat die Polizei den Sitz der CHP gestürmt, der größten türkischen Oppositionspartei. Hunderte Beamte drangen mit Tränengas ins Gebäude ein. Parteimitglieder hatten zuvor den Eingang blockiert, Dirk Justus.
5: Es gab 13 Festnahmen. Ein Gericht hatte zuvor die Wahl der gesamten Parteiführung von 2023 für ungültig erklärt. Der Vorwurf, Parteichef Özil hätte damals Druck auf Delegierte ausgeübt. Seit Jahren ist die sozialdemokratische CHP im Visier der Justiz. Von der Partei gibt es Vorwürfe, Präsident Erdogan würde die Richter und Staatsanwälte gezielt gegen die Opposition einsetzen. So sitzt der ehemalige Istanbuler CHP-Bürgermeister İmamoğlu wegen Korruptionsvorwürfen im Gefängnis. Er gilt als wichtigster Rivale Erdogans.
3: Mercedes-Pilot Kimi Antonelli hat seinen 4. Formel-1-Sieg in Folge gefeiert. Auch beim Großen Preis von Kanada kam der 19-Jährige als Erster ins Ziel. Dahinter folgten Ferrari-Pilot Lewis Hamilton und Max Verstappen im Red Bull. 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
6: Auf der A14 Halle Richtung Leipzig liegt zwischen Halle Ost und Gröbers ein totes Tier auf der rechten Spur. Auf der A72 Hof Richtung Plauen liegen zwischen dem Rastplatz Großzöbern und Pirk Reifenteile auf der Fahrbahn. Im Kreis Mittelsachsen ist die Grenitzer Straße zwischen Groß-Waltersdorf und Groß-Hartmannsdorf nach einem Unfall gesperrt. Und in Leipzig kommt es wegen des Wave-Gothic-Treffens rund um die Innenstadt und an den Veranstaltungsorten bis heute Abend zu Behinderungen und Sperrungen. Staus und Blitzer immer melden an unsere kostenfreie Hotline 0800 0815 200. Das Wetter im Freistaat. Meist klar und trocken gerade, nur ein paar Wolken sind mal dabei. Die Temperaturen liegen aktuell zwischen 13 und 8 Grad. Am Tag kommen erst mehr Wolken rein, dazu gibt's vereinzelt Schauer und am Nachmittag auch mal ein Gewitter mit Starkregen. Vereinzelt sind sogar Sturmböen drin. Die Höchstwerte liegen bei 28 bis 30 Grad.
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1: Um 2 Uhr, ich bin Jana Klonikowski. 1 Kilometer Sandstrand und viel Platz für Wassersportler. Der Seelhausener See bei Löbnitz in Nordsachsen ist jetzt als Badesee zugelassen. Die Planungen hatten sich in den vergangenen Jahren immer wieder verzögert. Wie uns der Löbnitzer Bürgermeister Detlef Hoffmann sagte, soll der See verstärkt Touristen in die Gegend locken. Es entsteht auch eine Ferienhaussiedlung.
2: Wir wollen das dort unabhängig von der Nachfrage machen, sondern es wird sukzessive entstehen. Innerhalb von 2, maximal 3 Jahren soll eigentlich die Gesamtanlage fertiggestellt sein.
1: Geplant sind über 100 Ferienhäuser. Die Ukraine beantragt nach den massiven russischen Angriffen vergangene Nacht eine Dringlichkeitssitzung des UN-Sicherheitsrates. Außenminister Sibiya spricht von Terror gegen die Zivilbevölkerung. Auch Kanzler Merz hat die Angriffe als rücksichtslose Eskalation verurteilt. Russland hatte bei den Angriffen auch die atomwaffenfähige Oreshnik-Rakete eingesetzt. Die EU-Außenbeauftragte Kallas kündigte an, dass kommende Woche die EU-Außenminister über eine Reaktion darauf sprechen werden. Die Hoffnungen auf ein schnelles Abkommen zwischen den USA und dem Iran haben einen Dämpfer bekommen. US-Präsident Trump erklärte, er habe seine Unterhändler angewiesen, keine vorschnelle Einigung zu erzielen. Zuvor hatte Trump noch gesagt, dass eine Einigung so gut wie steht. Bundesinnenminister Alexander Dobrindt sieht trotz des Iran-Konflikts keine konkrete Bedrohung für Fanfeste zur Fußball-WM. Das hat der CSU-Politiker den Funke-Zeitungen gesagt. Philipp Rösler mit den Details.
3: Dobrindt spricht von einer hohen abstrakten Bedrohungslage. Aktuell gäbe es aber keinen Grund, daraus eine konkrete zu machen. Einzelne Personen und extremistische Gruppen haben die Sicherheitsbehörden aber im Blick. Deutschland sei ein sicheres Land, so Dobrindt. Anders als bei der Heim-EM halten sich die Städte diesmal in Sachen Public Viewing ohnehin zurück, weil viele WM-Spiele in Kanada, Mexiko und den USA wegen der Zeitverschiebung erst in der Nacht laufen.
1: Hunderttausende Menschen haben am Pfingstsonntag bei viel Sonne wieder den Karneval der Kulturen gefeiert. Laut Organisatoren kamen rund 770.000 Menschen zu dem bunten Festumzug. Den Karneval der Kulturen gibt es seit 30 Jahren. Mit ihm wird für kulturelle Vielfalt geworben. 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
4: Auf der A14 Halle Richtung Leipzig.